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Dankeschön für die Anschalte. Dann wünsche ich dir noch einen schönen Tag, wenn es bei dir der Anfang ist, aber wenn du den Tag hinter dir hast, dann rühr dich gut aus und sammel dir neue Kraft danach für einen neuen Tag. Auf Wiedersehen.

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Römer 10, Vers 13 sagt, wer immer den Herrn in seinen Namen anruft, wird seilig worden. 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

0: The clock is troy, mit 30 Minuten.
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0: 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Vielen Dank, Shane Helen. Und bis nächstes Mal.
1: Bis nächstes Mal.

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1: Das geheime Versteck. Caleb starrte sie an. Weißt du das denn nicht, Libby? Hast du keine Ahnung? Libby schüttelte den Kopf. Nein, Caleb, sagte sie leise. Ich weiß es nicht. Dann sag ich's dir. Es wäre viel schlimmer, wenn dein Papa nachgäbe. Wenn er nachgäbe? Fragte Libby, nicht sicher, wovon Caleb sprach. Dein Papa steht für etwas, erklärte Caleb. Er steht für gute Dinge, die richtigen Dinge. Wenn er seine Überzeugungen aufgäbe, täten viele Leute vielleicht dasselbe. Was meinst du damit? Fragte Libby. Dein Papa glaubt, dass alle Leute frei sein sollten. Libby nickte, das wusste sie. Aber er glaubt es nicht nur mit dem Kopf, fuhr Caleb fort. Er glaubt es mit dem Herzen. Dein Papa ist davon überzeugt, dass er entlaufenen Sklaven helfen soll, auch wenn es ihn etwas kostet.
2: Etwas kostet? Rief Libby aus. Es könnte ihn sehr viel kosten.
1: Jep, stimmte ihr Caleb zu. Es könnte ihn alles kosten.
3: Alles, flüsterte Libby. Ihre Zunge war wie gelähmt vor Schreck und sie stolperte über die Worte.
1: Verstehe ich, was du meinst? Vielleicht. Calebs blaue Augen trafen sich mit den ihren und er schaute nicht weg.
3: Willst du damit sagen, dass Papa für seine Überzeugung mit dem Leben bezahlen könnte?
1: Er wäre nicht der Erste.
3: Elijah Lovejoy, antwortete Libby, dieser Zeitungsherausgeber aus Alton in Illinois.
1: Caleb nickte. Elijah Lovejoy war Calebs Idol, ein Journalist, der sich für seine Überzeugungen eingesetzt hatte. Für Libby konnte es nichts Schlimmeres geben, als dass Papa etwas zustieß.
3: Er ist mein ganzes Leben.
1: Als Libby Tränen in die Augen stiegen, wandte sie sich ab. Caleb sollte nicht sehen, dass sie weinte. Stattdessen überraschte er sie.
3: Libby, sagte er sanft, ich habe deinen Vater auch sehr lieb.
1: Libby drehte sich wieder zurück. Ihre Sicht war durch die Tränen verschwommen und sie brachte kein Wort heraus.
3: Nach dem Tod meiner Eltern lebte ich bei Oma, erklärte Caleb. Sie musste Geld verdienen, um uns beide über die Runden zu bringen. Dein Papa gab Oma einen Job als Chefkonditorin auf der Christina. Er gab sogar mir eine Möglichkeit, als Schiffsjunge Geld zu verdienen.
1: Caleb lehnte sich nach vorn, als wollte er sicherstellen, dass Libby ihn verstand.
3: Dein Papa ist nett, Libby. Er ist der netteste Mann, den ich kenne. Deshalb ist es ihm so wichtig, was mit Sklaven geschieht.
1: Libby hatte bereits von der ungewöhnlichen Abmachung zwischen Caleb und ihrem Vater erfahren. Da sie bezüglich Sklaverei dasselbe glaubten, vertraute Papa Caleb die Aufgabe an, flüchtigen Sklaven zu helfen. Ohne über jeden entlaufenen Sklaven zu sprechen, der an Bord der Christina kam, stimmte Papa dem zu, was Caleb zu deren Schutz tat. Dies wiederum schützte Papa, wenn Sklavenfänger ihn befragten. Libby kämpfte hart gegen den neuen Schwall von Tränen an, der ihr Gesicht zu überschwemmen drohte. Erneut drehte sie sich weg.
3: »Schau mich an, Libby.«
1: Caleb klang viel älter als seine 14 Jahre. Er wartete, bis sie ihm in die Augen sah. »Dein Papa ist äußerst vorsichtig. Er geht keine törichten Risiken ein.«
3: Aber du vergisst etwas. Es ist Gott, der auf ihn Acht gibt.
1: Gott? Dachte Libby.
3: Wie kann Gott für Papa genug Schutz bieten?
2: Dein Papa ist für mich wie ein Vater, Libby.
3: Calebs Stimme war nun leise. Wie ein richtiger Papa.
2: Falls ihm etwas zustoßen würde, träfe es mich auch.
3: Libby versuchte, den Kloß in ihrem Hals hinunterzuschlucken.
2: Danke, Caleb, sagte sie und verschluckte sich an den Worten.
3: Libby ging in Richtung Treppe und brach in Schluchzen aus.
2: Als sie schließlich das Texas-Deck erreichte, konnte sie kaum noch sehen, wohin sie trat.
3: In ihrer Kajüte warf sich Libby bäuchlings aufs Bett.
2: »Nein, Papa wird nichts geschehen!«
3: Libbys Körper wurde von Schluchzern erschüttert.
2: »Er wird sich für seine Überzeugung einsetzen, aber es wird ihm nichts zustoßen.«
3: Als Libby endlich zu weinen aufhörte, war um die Christina herum die Dämmerung hereingebrochen. Das schöne weiße Dampfschiff war aus St. Louis ausgelaufen, ohne dass sie es gemerkt hatte.
2: Libby stand stolpernd auf und benetzte sich das Gesicht mit Wasser.
3: Ihre Haut war fleckig und ihre Augen waren geschwollen, aber Libby war froh, dass Caleb es ihr erklärt hatte.
2: Als sie ein Kratzen hörte, schaute Libby aus dem Fenster.
3: Samson stand draußen.
2: Libby öffnete die Tür, ließ sich auf die Knie fallen und schlang die Arme um seinen Hals.
3: Zuerst hatte sie den riesigen Neufundländer nicht gewollt. Nun schien er wie der beste Freund auf der ganzen Welt.
2: Als ob er verstand, dass Libby traurig war, streckte Samson seine lange Zunge heraus und versuchte Libby das Gesicht zu lecken.
3: Sie wich jedoch zurück.
2: »Oh, Igitt!«
3: Samsons breites Grinsen reichte von einem Ohr bis zum anderen.
2: Obwohl er sie tröstete, sprangen ihre Gedanken vorwärts.
3: »Wo versteckt sich Jordan?« fragte sie sich zum vielleicht 100. Mal.
2: »Wenn ich sein Geheimversteck finden könnte, wüsste ich, wo sich wahrscheinlich alle flüchtigen Sklaven verstecken.«
3: Mitten in der Nacht erwachte Libby. Ihr war kalt bis auf die Knochen. Fröstelnd zog sie sich die Steppdecken über den Kopf, rollte sich wie zu einer Kugel zusammen und versuchte wieder einzuschlafen.
2: Doch der Schlaf wollte nicht kommen.
3: Sogar hier, hoch oben auf dem Texas-Deck, spürte sie eine leichte Vibration, die durch die Schaufelräder erzeugt wurde.
2: Wie fühlte es sich wohl für Herrn Meyer an, der auf dem Holzstoß schlief und die Erschütterung in allen Knochen spürte?
3: Und Frau Meyer, wenn sie sich im Schlaf zurücklehnte, stieß sie an die Kuh.
2: Aber wie stand es um Elsa? War sie dem Rand des Decks ferngeblieben?
3: Ihre neue Freundin war so blass und dünn dazu.
2: Libby fürchtete sich bei dem Gedanken an die Kälte, die der Familie bevorstand, wenn sie nordwärts fuhren.
3: Sogar hier, nicht weit oberhalb von St. Louis, drang die feuchte Nachtluft durch die Fenster.
2: Da es in ihrer Kajüte keine Heizung gab, konnte sich Libby nur mit ihren Steppdecken vor der Kälte schützen.
3: Hat Elsa überhaupt Decken?
2: Libby versuchte sich daran zu erinnern, wie groß der Schrankkoffer der Familie war. Er enthielt Esswaren sowie Werkzeuge für ein neues Leben.
3: Wie viele Decken konnten da drin sein?
2: Nicht viele, das wusste Libby, wenn überhaupt welche.
3: »Sie werden sich um den Ofen im Raum für Deckpassagiere versammeln«, sagte sich Libby.
2: Auch in dieser Hinsicht war ihr Vater ungewöhnlich, da er für die Deckpassagiere einen Ort einrichten ließ, wo sie sich wärmen konnten.
3: Doch diejenigen, die zuerst da gewesen waren, würden ihren Platz kaum hergeben.
2: »Ich könnte Elsa eine Steppdecke bringen.«
3: So schnell wie der Gedanke gekommen war, schob Libby ihn wieder beiseite.
2: »Je weiter wir nach Norden kommen, desto kälter wird mir sein. Ich brauche jede Decke, die ich habe.«
3: Als Libby sich umdrehte, raschelten die trockenen Getreidehülsen in ihrer Matratze. Die über das Bettgestell gespannten Seile sorgten dafür, dass ihre Matratze bequem blieb.
2: Jeden Morgen zog Libby diese Seile fest, wenn sie ihr Bett machte.
3: Schlaf tief und fest. Libby musste beinahe lachen. Dankbar für Papas Fürsorge, kuschelte sich Libby tiefer in die Decken. Dann fragte sie sich, heißt das, dass Elsas Vater nicht für sie sorgt? Erneut schob Libby den Gedanken beiseite. Herr Meyer tat alles, was er konnte. Wie andere Einwanderer auch, wollten er und seine Familie ihr altes Leben hinter sich lassen. Sie hatten für ihren Traum von einem besseren Leben in Amerika all ihren Besitz aufgegeben. Beschämt gab sich Libby einen Ruck und stand auf. Als ihre Füße den kalten Boden berührten, kribbelten ihre Zehen. Schnell zog sie sich an und tastete dann in der Dunkelheit nach ihrer wärmsten Steppdecke. Leise öffnete Libby die Tür. Samson lag draußen auf dem Deck. Als Libby die Treppe hinunterging, folgte er ihr. Das Hauptdeck war noch überfüllter als am Tag. Im Mondlicht sah Libby die Leute dicht zusammengedrängt, wo sie gerade einen Platz zum Schlafen finden konnten. Tiefe Schatten trübten die Sicht. Während Libby sich bemühte, den Weg zu finden, trat sie auf jemanden. »Au!« brummte er. »Pass auf, wo du hintrittst!« »Entschuldigung«, sagte Libby und ging weiter. Doch als sie auf noch jemanden trat, wusste sie, dass es sinnlos war, auf diese Weise weiterzusuchen. Sie beugte sich nach unten und sprach Samson ins Ohr.
4: »Such Elsa!«
3: Zwischen Fässern, Kisten und schlafenden Passagieren suchte sich Samson einen Weg. Libby trat immer auf dieselben Stellen wie Samson. Als sie zum langen Blechofen gelangten, der für die Deckpassagiere gedacht war, sah Libby ihre Befürchtung bestätigt. Elsa befand sich nicht unter den vielen Menschen, die sich um den Ofen pferchten. Samson führte Libby weiter. Und schließlich kamen sie zu Familie Meyer. Herr Meyer lag zuoberst auf dem unebenen Holzstoß. Frau Meyer saß an die Kuh gelehnt auf dem Schrankkoffer und Elsa hatte sich neben sie gequetscht. Ihre Mutter hatte den Arm um sie gelegt, doch Elsa umarmte sich selbst, wie um warm zu werden. Ihre Augen waren weit geöffnet und sie zitterte vor Kälte. Schnell legte Libby ihr die Steppdecke um die Schultern. Als Libby sie zudeckte, zog Elsa die Decke so zurecht, dass sie auch ihre Mutter schützte.
2: »Danke, Libby«, Elsa klapperte mit den Zähnen. »Ich kann nicht genug danken.«
3: Als Libby sich umdrehte, um wieder zu gehen, kam ihr in den Sinn, dass ganz in der Nähe von Familie Meyer ja der Maschinenraum war. Vielleicht wäre es einfacher, dort lang zu gehen, dachte sie. Auf jeden Fall gäbe es dort mehr Platz. Sie konnte durch die Tür auf der Seite des Decks hineinkommen und dann durch den Frachtraum gehen. Der ganze Maschinenraum vibrierte durch das Klatschen der großen Schaufelräder und durch die Maschinen im Raum selbst. Hier und da hing eine Laterne, damit es zum Arbeiten genug hell war. Libby und Samson schlichen lautlos an den Arbeitern vorbei. Ein Mann hob die Hand zum Gruß. Die anderen arbeiteten, ohne aufzuschauen, weiter. Bald gelangte Libby durch die zweite Tür in den Frachtraum. In der Nähe der Maschinen am Ende dieses Raums bemerkte Libby eine offene Falltür. Die hölzerne Tür war nach außen geklappt, sodass ein Loch im Boden klaffte.
4: »Seltsam«, dachte Libby, »diese Falltür habe ich noch nie gesehen.«
3: Sie trat zurück und betrachtete die Tür genauer. Wie wird sie normalerweise verborgen? In der Nähe war eine kleine, aber schwer aussehende Maschine. Wie um ihr mehr Festigkeit zu verleihen, war die Maschine auf einem Holzsockel befestigt. Libbys Neugier war geweckt. Libby nahm eine Laterne aus dem Maschinenraum und näherte sich der Öffnung. Libby stellte die Laterne auf den Boden und kniete sich hin. Mit beiden Händen drückte sie gegen den Holzsockel. Plötzlich bewegte er sich. Mit angehaltenem Atem untersuchte Libby den Mechanismus genauer. Ganz zweifellos ließ sich die Maschine ohne große Anstrengung bewegen. Mit wachsender Erregung hielt Libby die Laterne erneut hoch. Wenn die Falltür geschlossen wäre, könnte die Maschine an ihren Platz über der Falltür geschwenkt werden. Ich hab's, jubelte Libby. Sie hätte singen, tanzen, schreien können vor Freude. Ich habe Jordans Versteck gefunden. Nun würde Caleb sie bei der Untergrundbahn mitmachen lassen müssen. Voller Freude hielt Libby die Laterne über das Loch. Eine Leiter führte nach unten und verschwand in der Dunkelheit. Der Raum dort unten befand sich zwischen der Außenwand des Schiffs und einer langen Holzwand, die sich vom Bug der Christina bis zu ihrem Heck erstreckte. Irgendwie hatte hier jemand einen geheimen Raum eingerichtet, oder möglicherweise mehr als einen. Was auch immer getan worden war, Riggs und seine Helfer mussten diesen versteckten Zwischenraum im Rumpf übersehen haben. Zum ersten Mal fragte sich Libby, warum die Falltür offen war. Um den Fluchtweg freizuhalten? Damit entlaufene Sklaven nicht eingeschlossen waren? Wenn die Christina mit etwas zusammenstoßen würde, würde sich der Frachtraum sofort mit Wasser füllen. Libby wusste, dass Caleb Herrn Osborne, dem ersten Ingenieur, vertraute. Stellte Osborne nur Männer ein, die das geheime Versteck nicht verraten würden? Immer noch mit der Laterne in der Hand streckte Libby ihren Fuß nach unten und stellte ihn auf eine Leitersprosse. Dann bemerkte sie, dass sie die Leiter nur hinabsteigen konnte, wenn sie beide Hände benutzte. Also stellte sie die Laterne so nah bei der Öffnung hin, wie sie es wagen konnte, und kletterte hinunter. Über ihr bellte Samson leise, als warne er sie davor, hinunterzuklettern. Wie ein Wächter, der sie nicht aus den Augen ließ, stand er oben und spähte ins Loch. Etwa anderthalb Meter weiter unten betrat Libby den Boden des Schiffsrumpfs. Der Raum war schmal, wahrscheinlich nur etwa einen Meter breit. Samson streckte seine Vorderpfote nach der ersten Leitersprosse aus. »Bleib«, sagte Libby, da sie fürchtete, dass er sich verletzen könnte, wenn er in den engen Zwischenraum springen würde. Samson trat zurück, doch er winselte, weil er ihr folgen wollte. »Bleib«, befahl Libby erneut. Samson ließ sich auf den Bauch fallen und gab Libby dadurch mehr Licht. Trotzdem konnte sie nicht viel sehen, wenn sie um sich blickte. Auf einer Seite spürte Libby die Holzbalken des Schiffsrumpfs. Auf der anderen Seite befand sich die starke Holzwand, die sich vom Bug bis zum Heck erstreckte. Dort konnte unmöglich eine Öffnung sein. Auf den verbleibenden zwei Seiten spürte Libby massives Holz. »Es muss eine Tür geben«, dachte sie. »Oder vielleicht zwei Türen, auf jeder Seite eine. Türen, die zu einem Versteck führen.« Von ihrem Standort neben der Leiter blickte Libby nach oben. Die Laterne erleuchtete das Loch nur schwach. Libby nutzte das wenige Licht und drehte sich zur soliden Wand zu ihrer Linken. Sie streckte sich so hoch, wie sie konnte, und fuhr mit den Fingern über das Holz. Da sie nichts fand, bewegte sie die Hände weiter nach unten und ging wieder von einer Seite zur anderen. Immer wenn sie mit den Fingern eine unebene Stelle spürte, drückte sie auf das Holz und tastete um diese Stelle herum alles ab, um einen eventuell verborgenen Riegel zu finden. Sie hatte beinahe den untersten Teil der Wand erreicht, als Samson jaulte. Libby schaute auf und sah, dass er aufgestanden war, wie um sie zu warnen. Augenblicke später hörte Libby Schritte. Schnell entfernte sie sich von der Leiter. Als sie sich in den dunkelsten Schatten kauerte, hörte sie eine Stimme. »Du suchst wohl nach Mäusen«, fragte ein Mann Samson. »Mäuse?«, dachte Libby. Erneut jaulte Samson. Er schien Libby anzuflehen, heraufzukommen. Im nächsten Augenblick hörte sie, wie die Falltür dumpf aufschlug. Als Libby von vollständiger Dunkelheit umgeben wurde, stieg ein Schrei in ihrer Kehle hoch. Unsichtbare Ungeheuer. Schnell unterdrückte Libby den Schrei. »Ich darf keinen Lärm verursachen«, sagte sie sich wiederholt. Ich sollte nicht hier unten sein. Was ist, wenn Gefahr droht? Was ist, wenn jemand die Falltür geschlossen hat, weil die Christina durchsucht wird?
1: Was auch immer sie tat, Libby durfte das Versteck nicht verraten. Doch schreckliche Angst machte sich in ihr breit. Eine größere Angst, als sie je gekannt hatte. Libby begann zu zittern. Um sich zu beruhigen, atmete sie tief ein. Doch ihre Panik wich nicht.
3: »Ich will mutig sein«, dachte Libby. »Aber wie kann ich mutig sein an einem solchen Ort?«
1: Schützend hielt sich Libby die Hände vors Gesicht. Als sie spürte, dass ihre Finger vor den Augen zitterten, wusste sie, wie sehr sie sich fürchtete. Im nächsten Augenblick betete sie, wie sie nie zuvor gebetet hatte. »Kann Gott mich in diesem dunklen Loch hier unten sehen? Weiß er, wie sehr ich mich fürchte? Wenn doch nur Samson bei mir wäre. Er würde versuchen, mir das Gesicht zu lecken und mich zum Lachen zu bringen.«
3: Dann erkannte Libby, dass dieser Wunsch überhaupt nichts nützte, denn Samson war nicht da. Sie musste versuchen, einen Ausweg zu finden.
1: Als sie in der Dunkelheit um sich tastete, fand Libby die Leiter. Libby hielt sich mit beiden Händen fest und begann hochzusteigen. Bald stieß sie mit dem Kopf gegen die Falltür. Während sie sich bemühte, auf der Leiter das Gleichgewicht zu behalten, streckte Libby die Hände nach oben. Mit aller Kraft drückte sie. Die Falltür bewegte sich nicht. Libby hämmerte gegen das Holz. Vielleicht klemmt es einfach. Doch all ihr Hämmern nützte nichts. Schon nach kurzer Zeit schmerzten Libby die Knöchel und sie musste aufhören.
3: »Samson!« rief sie, ohne daran zu denken, dass die falsche Person sie hören konnte.
1: Falls Samson da war, reagierte er nicht mit Bellen. Dann besann sich Libby. »Es ist mitten in der Nacht. Niemand wird wissen, dass ich verschwunden bin.« Langsam stieg Libby die Leiter wieder hinunter. Die Sprossen gaben ihr Orientierung, und Libby kniete sich auf den Schiffsrumpf. Sie wandte sich nach links und fuhr mit den Fingern über das untere Drittel der Wand. Erneut drückte Libby auf jede kleine Delle im Holz, um eine geheime Öffnung zu finden. Schließlich wurde Libby fündig, doch hätte sie es beinahe gar nicht bemerkt. Nah am Boden befand sich eine so kleine Öffnung, dass Libby sie fast übersehen hätte. »Ist es ein Mauseloch?« fragte sich Libby. Die Größe stimmte. Libby fürchtete sich davor, den Finger hineinzustecken. »Vielleicht werde ich von einer Maus gebissen.« Doch Libby wusste, dass sie keine andere Wahl hatte. Jederzeit damit rechnend, dass sich scharfe Zähne hineinbohren würden, schob Libby ihren Finger ins Loch. Auf der anderen Seite der Mauer spürte sie ein kleines, aber stabiles Stück Holz. Mit wachsender Erregung streckte Libby den Finger so weit in beide Richtungen, wie sie konnte.
3: »Ein Riegel! Es muss ein Riegel sein!«
1: Nachdem sie das Holz in alle Richtungen gezogen hatte, entdeckte sie schließlich das Geheimnis. Wenn sie den Riegel an der Unterseite anstieß, ließ er sich anheben. In diesem Augenblick bewegte sich die Wand. Libby drückte gegen das Holz und die Wand bewegte sich erneut.
3: »Es ist eine Tür«, merkte Libby, als das Holz nach innen schwenkte.
1: Unendlich erleichtert kroch sie durch die Öffnung. Tastend versuchte Libby herauszufinden, wo sie war. Zu ihrer Linken waren die breiten, stabilen Außenwände des Schiffs. Zu ihrer Rechten spürte sie wieder die lange, senkrechte Holzwand. Was auch immer dieser Raum war, er verlief entlang der Seite des Schiffs. Libby testete, ob sie aufstehen konnte. Da sie größer war als die meisten Mädchen in ihrem Alter, stieß sie mit dem Kopf gegen die Decke. Als sie sich niederkniete, bemerkte sie, dass Bretter hingelegt worden waren, um den Boden gerade zu machen. Libby begann zu kriechen. Nach kurzer Zeit schienen die Wände des langen, schmalen Raums Libby immer näher zu kommen. Verzweifelt fragte sie sich, ob sie je einen Ausweg finden würde. »Was, wenn ich für immer hier eingesperrt bin?« Dann flitzte etwas an ihr vorbei. Libby schrie auf. »Eine Maus? Was ist es?«
3: Plötzlich war sie sich ganz sicher, dass eine Maus mit ihr zusammen hier unten war. Hatte der Mann nicht sogar gesagt, dass es hier Mäuse geben könnte?
1: »Mäuse«, hat er gesagt, »mehr als eine. Das ist noch schlimmer.«
3: Libby wurde von Panik überwältigt.
1: »Vielleicht schauen Sie mich gerade jetzt an. Wenn ich die Hand ausstrecke, rennen Sie darüber.«
3: Libbys Knie wurden weich. Erneut begann sie zu zittern. Sie war wie gelähmt und konnte sich nicht bewegen. Sie konnte nur noch an die Mäuse denken.
1: »Oh Gott, hilf mir!« rief sie verzweifelt.
3: In der Dunkelheit schien ihre Stimme zu verhallen. Doch in diesem Augenblick veränderte sich etwas. Von irgendwo tief innen kamen Erinnerungen an Worte hoch. »Fürchte dich nicht!«
1: »Hab keine Angst?«
3: Libbys Herz raste vor Angst. »Denn ich bin mit dir.«
1: »Du bist bei mir?« fragte Libby. »Hier in diesem dunklen Loch? Hier, wo niemand weiß, dass ich da bin?«
3: »Schau nicht ängstlich umher, denn ich bin dein Gott.«
1: »Gott? Bist du es wirklich?«
3: Erst jetzt bemerkte Libby, dass sie laut gesprochen hatte.
1: »Und du wirst mir wirklich helfen?«
3: Von irgendwo tief aus ihrem Gedächtnis kam die Antwort. »Ich stärke dich. Ja, ich helfe dir.« Libby klammerte sich an die Worte. Als sie sie für sich wiederholte, fühlte sie sich stärker. Wieder huschte etwas in der Dunkelheit an ihr vorbei, ganz nah an ihr vorbei. Erneut klopfte Libbys Herz. Doch statt zu schreien, wiederholte sie die Worte Gottes immer und immer wieder. Während sie weiter kroch, versuchte sie, an Gott statt an ihre Ängste zu denken. Endlich sah Libby vor sich ein schwaches Licht. Bald erreichte sie eine ähnliche Öffnung wie jene, durch die sie hinuntergestiegen war. Als Libby sich daran machte, die Leiter hinaufzuklettern, schwenkte eine Laterne zu ihrem Gesicht herunter.
1: »Libby!«
3: Calebs Stimme war ein Flüstern.
1: »Was in aller Welt tust du hier?«
3: Libbys Kichern entsprang teilweise ihrer Nervosität. Sie war schrecklich erleichtert, Caleb zu sehen.
1: »Geht es dir gut?«
3: fragte er, als sie aus dem Loch kletterte. Libby sah sich um. Sie war außerhalb des Gepäckraums hinter der breiten Treppe zum Kesseldeck herausgekommen. Nur Caleb und Samson waren da.
1: »Jetzt schon«, antwortete Libby.
3: Doch Caleb sah erschrocken aus.
1: »Als Samson zu mir kam, führte er mich zur anderen Falltür, der neben dem Maschinenraum.«
3: Caleb unterbrach sich, als ob ihm gerade bewusst wurde, dass Libby von diesem Ort eigentlich nichts wissen sollte.
1: »Jemand hat die Falltür geschlossen«, sagte Libby. »Hat er die Maschine wieder über die Öffnung geschwenkt?«
3: Als Caleb nickte, wusste Libby, dass sich zwischen ihnen etwas verändert hatte.
1: »Herr Samson winselte und kratzte am Sockel der Maschine. Ich öffnete die Falltür, aber du warst nicht dort.«
3: Erneut verrieten Calebs Augen seinen Schreck. Er war so gut darin, seine Gefühle vor Sklavenfängern zu verbergen, dass Libby Calebs Gesichtsausdruck überraschte. Ein Gefühl der Wärme erfüllte sie.
1: »Caleb sorgt sich«, dachte sie. »Es ist ihm wichtig, was mit mir geschieht.«
3: »Ich wusste nicht, was geschehen war«, fuhr Caleb fort. »Du hättest von Bord gefallen sein können.« Nachdem sie Elsa auf dem Hauptdeck gesehen hatte, wusste Libby, wie naheliegend dieser Gedanke war.
1: »Aber das bin ich nicht«, sagte sie. »Als ich eingesperrt wurde, versuchte ich, einen Weg nach draußen zu finden.«
3: »Libby, was ist bloß in dich gefahren?« Caleb flüsterte, aber er war immer noch sehr besorgt.
1: »Was ist bloß in dich gefahren, dass du mitten in der Nacht in den Frachtraum hinuntergegangen bist?«
3: Nun, da Libby darüber nachdachte, wurde ihr bewusst, wie dumm das gewesen war. Dann erinnerte sie sich daran, warum sie hinuntergestiegen war.
4: »Ich wollte herausfinden, wo sich Jordan versteckte«, erwiderte sie. »Ich wollte wissen, wo du entlaufene Sklaven hinbringst, wenn jemand wie Riggs an Bord kommt.«
1: »Und du hast eine Maus gefunden?«
3: Libby nickte. Als Caleb ihr Gesicht genau betrachtete, wurde ihr bewusst, wie sie aussehen musste. Schmutzig, ihr Kleid zerrissen, die Wangen Tränen überströmt.
1: »Geht es dir gut, Libby?« fragte er.
3: Über das Mitgefühl in seiner Stimme überrascht, nickte Libby und brachte kein Wort mehr heraus. Eigentlich hatte sie es Caleb unter die Nase reiben wollen, dass sie das Versteck entdeckt hatte. Nun verspürte sie keinen Stolz, kein Verlangen zu sagen, »Dir hab ich's gezeigt, Caleb Whitney.« Stattdessen erinnerte sich Libby an die Worte, die sie in der Dunkelheit gehört hatte, wie es ihr schien. »Vielleicht ist es wichtiger und von größerer Bedeutung, Gott richtig kennenzulernen, als ich dachte.« Sie wollte Caleb fragen. Er glaubte an Gott. Er konnte es ihr sagen. Aber Libby schämte sich zuzugeben, wie wenig sie über Gott wusste. Früh am nächsten Morgen merkte Libby, dass kalte Luft aus dem Norden sie erreicht hatte. Sogar jetzt an einem sonnigen Tag fühlte sich die Luft eher wie im Winter als wie im Frühling an. Doch bei geschlossenen Fenstern und Türen erwärmte die Sonne Kapitän Norstads Kajüte. Als Libby sich umschaute, war sie stolz auf ihre Stellung auf der Christina. »Ich bin die Tochter des Kapitäns«, dachte sie. »Wenn Mama hier wäre, würde man sie First Lady nennen.« Beim Gedanken an Elsas Platzmangel auf dem Deck war Libby froh, dass sie nicht auf dem Deck des Dampfschiffs lebte. Sobald Caleb zur Tageslektion erschien, nahm Papa eine Zeitung hervor. An der Art, wie er sie auseinanderfaltete, erkannte Libby, dass er immer noch aufgebracht war über das Dred Scott-Urteil. »Ich will sichergehen, dass ihr beide versteht, was das Urteil des obersten Gerichtshofs bedeutet«, sagte er. Taney, der Vorsitzende des obersten Gerichtshofs, verfügte, dass Dred Scott, als ein Sklave, kein Bürger der Vereinigten Staaten ist. Das bedeutet, dass er kein Recht hat, bei irgendeinem Bundesgericht eine Klage zu erheben. So werden einer bestimmten Gruppe von Menschen unsere fundamentalen amerikanischen Rechte verweigert, stellte Caleb fest. Auch er war aufgebracht. Das stimmt, antwortete Kapitän Norstad. Gemäß diesem Urteil war Dred Scott überhaupt nie frei, weil Sklaven Privateigentum sind. Es bedeutet auch, dass der Kongress kein Recht hat, die Ausbreitung der Sklaverei in neue Territorien zu verbieten. Kapitän Norstad ließ die Zeitung sinken. Um zu verstehen, wie ernst diese Entscheidung des Gerichts ist, müssen wir an unsere Gründerväter denken. Was wollten sie, als sie ihre eigene Freiheit verlangten? Libby, du erinnerst dich an die Worte, nicht wahr? In der Schule in Chicago hatte Libby einen Teil der Unabhängigkeitserklärung auswendig gelernt. Vor einigen Wochen hatten sie, Papa und Caleb, über die Worte gesprochen. Wir halten diese Wahrheiten für ausgemacht, dass alle Menschen gleich erschaffen wurden. Gleich, unterbrach Caleb sie, das Dred Scott-Urteil besagt, dass Sklaven keine Grundrechte haben. Das ist, wie wenn man sagen würde, dass die einen von uns besser sind als die anderen. Und das stimmt nicht. Erneut dachte Libby an Elsa, die auf den Reisetaschen saß und bei jedem Ruck des Dampfers ins Wasser fallen konnte. Aber einige Menschen haben mehr Vorrechte als andere, erwiderte Libby. Sobald die Worte ausgesprochen waren, bereute Libby, dass sie den Mund geöffnet hatte. Ich meine, einige Menschen sind mit mehr Vorrechten geboren.
1: Du meinst Menschen wie dich? Fragte Caleb. Libby spürte, wie ihr die Verlegenheitsröte ins Gesicht stieg. Calebs Worte trafen sie. Sie wünschte, sie könnte sie wie eine Torte in sein Gesicht zurückwerfen. Stattdessen hob sie den Kopf und warf ihr langes Haar zurück. Manchmal wurde Libby als Rotschopf gehänselt, aber in Wirklichkeit war ihr Haar rotbraun, von goldenen Strähnen durchzogen.
4: »Ich mag es, die Tochter des Kapitäns zu sein. Ist es falsch, wenn man die Stellung schätzt, in die man hineingeboren worden ist?«
1: Libbys Stimme zitterte.
4: »Ist es falsch, wenn man den Vater schätzt, den man hat?«
1: Nun war es an Caleb, verlegen zu werden. Er warf Kapitän Norstad einen Blick zu.
4: »Ich bin ins Fettnäpfchen getreten, nicht wahr?«
1: »Ja, Caleb.« »Was willst du nun mit deinem Fuß tun?« Caleb sprach leise, ohne seine gewöhnliche Sicherheit.
4: »Es tut mir leid, Libby. Ich bin froh, dass du solche Gefühle für deinen Vater hast.«
1: Plötzlich traten Libby Tränen in die Augen. Als er sie weinen sah, fügte Caleb hinzu: »Vergibst du mir?« Libby zögerte, dann blickte sie zu Papa. Seine nachdenklichen Augen beobachteten sie beide. Da sie wusste, dass sie keine andere Wahl hatte, nickte Libby.
4: »Was ist, wenn jemand in eine Familie hineingeboren wird, die alles hat?« fragte Kapitän Norstad.
1: Erneut war es Libby unbehaglich zumute. Papa war zwar nicht so reich wie Tante Vi, aber Libby hatte immer alles, was sie brauchte. Und noch mehr. Papa schien zu wissen, was sie dachte, denn er wartete.
4: »Libby?«
1: fragte er schließlich, als sie nicht antwortete. Libby schüttelte den Kopf und schaute nach unten. Sie hielt die Hände auf dem Schoß und drehte den goldenen Fingerring hin und her, den Tante Vi ihr gegeben hatte. Er glitzerte im Sonnenlicht. In der Stille, die den Raum erfüllte, wurde es Libby noch unbehaglicher zumute. Sie wusste, welche Antwort Papa von ihr erwartete. Jemand, der viele Vorrechte hatte, sollte weise damit umgehen. Doch Libby fühlte sich unsicher und traute sich nicht, in Gegenwart von Caleb darüber zu sprechen. Ihr Vater schien dies zu spüren, denn er sagte:
4: »Kehren wir wieder zum Dred Scott-Urteil zurück. Falls wir einen anderen Menschen zu einem Sklaven machen, ist es, als sagten wir: Du kannst nicht

0: alle Menschen gleich erschaffen wurden? Libby nahm den Faden wieder auf. Dass sie von ihrem Schöpfer mit gewissen unveräußerlichen Rechten begabt wurden, worunter sind Leben, Freiheit und das Bestreben nach Glückseligkeit. Weil sie schon einmal mit ihrem Vater darüber gesprochen hatte, wusste Libby nun, was das Wort unveräußerlich bedeutete. Dass uns unser Schöpfer Rechte gegeben hat, die man niemandem wegnehmen sollte. Leben, Freiheit und das Bestreben nach Glückseligkeit. Als unsere Gründerväter diese Worte unterzeichneten, wussten sie, dass sie sie würden verteidigen müssen, sagte Kapitän Norstad. Denkt als Hausaufgabe darüber nach, welche Art von Mut jedem Menschen Leben, Freiheit und das Bestreben nach Glückseligkeit ermöglicht. Denkt darüber nach, wie ihr diesen Mut in die Tat umsetzen könnt. Kapitän Norstad stand auf und ging aus der Kajüte, wobei er die Zeitung offen auf dem Tisch liegen ließ. Sobald sich die Tür hinter ihm geschlossen hatte, stieß Libby einen frustrierten Seufzer aus. »Hast du je das Gefühl, dass Papas Hausaufgaben schwierig sind?« Caleb saß da, schlug mit einem Stift auf den Tisch und starrte ins Leere. Dann grinste er. »Ich habe entschieden, was ich tun werde. Es wird Jordan und mir bei unserem Plan helfen, seine Mutter zu erreichen.« »Oh, super«, antwortete Libby. »So schnell. Gratuliere.« »Jep.« Caleb sah so zufrieden aus wie eine Katze, die sich die Schnurrhaare leckte. »Wir sind bald in Keokuk. Ich werde in die Stadt gehen und nach dem Weg fragen, der zur Farm führt, auf der Jordans Mutter ist.« Noch frustrierter als zuvor nahm Libby ihre Bücher in die Hand. Gerade bevor sie die Tür erreichte, sprach Caleb erneut. »Libby, du kannst zu Recht stolz sein auf deinen Papa. Er hat einen guten Namen.« »Einen guten Namen«, dachte Libby. »Was heißt das?« Erneut war es ihr zu peinlich zu fragen.
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Guten Abend, werte Hörerinnen und Hörer. Ich begrüße Sie zum Abendjournal am Dienstag, den 28. Juli. Am Mikrofon Ruth Hildebrandt. Schön, dass Sie eingeschaltet haben. Das erwartet Sie in dieser Sendung. Wissenswertes vom Tag in Nachrichten und Beiträgen, Inputs zu aktuellen Themen, Wetterdaten, Devisenkurse und das Bibelwort für den Tag. Hier die Themen, mit denen wir uns in Sonderbeiträgen eingehender beschäftigen werden. Im Gesundheitsmagazin hören Sie heute den ersten Teil zum Thema bipolare Störung. Danach senden wir ein Interview über einen Recycling-Wettbewerb, der von Sumamas organisiert wird, und ein weiteres Interview über einen Tag der offenen Tür der beschützenden Werkstatt in Neuland.

Beginnen wir mit den Nachrichten aus dem Ausland. Die Firma Johnson & Johnson hat im jahrelangen Rechtsstreit einem milliardenschweren Vergleich zugestimmt. In dem Rechtsstreit geht es um angeblich krebserregende Talkumprodukte, wie der Spiegel schreibt. Der US-Pharmakonzern will 5,5 Milliarden US-Dollar zur Beilegung der Klagen bereitstellen. Der Konzern sieht sich mit rund 76.000 Klagen konfrontiert. Mit der Einigung könnte ein Rechtsstreit beendet werden, der den Konzern seit mehr als 15 Jahren belastet. Die Klägerinnen werfen dem Hersteller vor, dass sein Babypuder und andere Talkumprodukte mit Asbest verunreinigt gewesen seien und Krebs verursacht hätten. Das Unternehmen wies die Vorwürfe stets zurück, stellte den Verkauf des talkumbasierten Babypuders jedoch 2020 zunächst in den USA und dann 2023 weltweit ein. Die vorgeschlagene Einigung soll einen effizienten Abschluss der Klagewelle darstellen, so die Firma Johnson & Johnson. US-Präsident Donald Trump will schärfere Wahlregeln per Eilantrag durchsetzen. Darüber schreibt die Tagesschau. Nur wenige Monate vor den Kongresswahlen will Trump vor dem obersten Gerichtshof umfassende Änderungen im Wahlrecht durchsetzen, nachdem eine untere Instanz entsprechende Pläne zur Erhebung von Wählerdatenbanken und neuen Briefwahlregeln untersagt hatte. Dabei argumentierte das Gericht der unteren Instanz, dass Trump mit seinem Dekret seine Befugnisse überschreite. Laut Verfassung und Bundesrecht obliegt es den Bundesstaaten zu entscheiden, wie sie ihre Wahlen organisieren. Die ursprünglichen Kläger haben nun bis zum 3. August Zeit, um dem obersten Gerichtshof rechtliche Argumente gegen den Eilantrag vorzulegen. In den USA gibt es kein zentrales Meldewesen. Bürger müssen sich aktiv für eine Wahl registrieren. Auch hier fordert Trump strengere Auflagen, etwa den Nachweis der Identität und US-Staatsangehörigkeit dürften ihre Stimme nicht abgeben. Kritiker sagen, dass dieser Umstand selten vorkomme und stattdessen Menschen, die etwa Geburtsurkunden oder Pässe nicht zur Hand haben, von der Wahl ausgeschlossen würden. Anfang November werden bei den Zwischenwahlen etwa ein Drittel des Senats und das komplette Repräsentantenhaus neu gewählt. Wegen der aktuell knappen Mehrheit der Republikaner in beiden Parlamentskammern könnte jedes einzelne Mandat darüber entscheiden, wer am Ende die Macht im Kongress hat. Rund 25 neue Welterbestätten werden neu in die prestigeträchtige Liste des UNESCO-Weltkulturerbes aufgenommen. Wie Ultima Hora schreibt, traf sich das Welterbe-Komitee in der südkoreanischen Stadt Busan zur 48. Tagung. Dabei wurden rund 25 neue Welterbestätten in die Liste mit aufgenommen. Zu den wichtigsten Neuzugängen gehören die Strände der Landung in der Normandie, der Olymp in Griechenland und das architektonische Werk von Alvar Aalto in Finnland. Damit umfasst die begehrte Liste nun 1273 Orte in 173 Ländern. Die Welterbeliste wurde nach der Verabschiedung des Übereinkommens zum Schutz des Kultur- und Naturerbes der Welt im Jahr 1972 ins Leben gerufen. Auslöser für die Gründung war unter anderem der Bau des Aswan-Staudamms in Ägypten in den 1960er Jahren, der die altägyptischen Felstempel von Abu Simbel zu überschwemmen drohte. Eine erfolgreiche internationale Rettungsaktion zeigte, dass viele wichtige Stätten der Welt gemeinschaftlichen Schutz brauchten. Die Welterbeliste konzentriert sich zum einen auf den Erhalt von Kulturstätten und zum anderen auf den Naturschutz. Über die internationale Anerkennung und das Prestige hinaus bietet die Aufnahme in die Liste eine Reihe von Vorteilen. Dazu gehören finanzielle Unterstützung in Notsituationen
oder der Zugang zum Welterbefonds, der jährlich 4 Millionen US-Dollar für die Erhaltung und Bekanntmachung der gelisteten Stätten bereitstellt. Um in die Liste aufgenommen zu werden, müssen die Stätten einen außergewöhnlichen universellen Wert besitzen und eines der 10 Auswahlkriterien erfüllen. Die von den Ländern vorgeschlagenen Orte können architektonische Ensembles, Naturräume oder eine Kombination aus beidem sein. Die Länder mit den meisten Städten auf der Liste sind Italien mit 72 und China mit 61. Entschuldigung. Italien mit 62 und China mit 61, gefolgt von Spanien mit 50.

Willkommen zu den Nachrichten aus Paraguay. Präsident Peña hat eine weitere Auslandsreise zur Amtsanführung in Kolumbien angekündigt. Darüber informiert die Zeitung ABC Color. Präsident Santiago Peña baut seine internationale Agenda weiter aus. Er wird nach Kolumbien reisen, um dort am 6. und 7. August an der Amtseinführung des neuen kolumbianischen Präsidenten Abelardo de la Espriella teilzunehmen. Diese neue Auslandsreise bestätigte das Präsidialamt während Peñas aktuellem Aufenthalt in Peru, wo er den Feierlichkeiten für die gewählte Präsidentin Keiko Fujimori beiwohnt, bevor er zu einem offiziellen Besuch nach Ecuador aufbricht. Bei einem Treffen mit dem künftigen kolumbianischen Vizepräsidenten José Manuel Restrepo Avondano vereinbarte Peña, die wirtschaftlichen Beziehungen auszubauen und gemeinsame Sicherheitsallianzen im Kampf gegen das organisierte Verbrechen in der Region zu vertiefen. Ein neues digitales Register wird die Regel für den Ticketverkauf bei Sportveranstaltungen grundlegend verändern. Die Nationalpolizei wird nach Berichten von ADN Digital in rund 30 Tagen das neue Einheitsregister für Zuschauer RENAES einführen. Mit dem Register will man die Sicherheit in den Stadien erhöhen und gewalttätige Personen konsequent von Sportveranstaltungen fernhalten. Fans müssen sich dafür künftig einmal auf einer digitalen Plattform registrieren, bevor sie überhaupt eine Eintrittskarte erwerben können. Bei jedem Kauf gleicht das System die Daten automatisch mit der Datenbank des Innenministeriums ab, um eventuelle Stadionverbote oder Vorstrafen wegen Hooliganismus zu überprüfen. Um den Schwarzmarkt und die Weitergabe von Tickets einzudämmen, werden alle Eintrittskarten personalisiert. Zudem sollen die Einlasskontrollen in den Stadien künftig durch moderne Gesichtserkennungssysteme ergänzt werden. Kleinunternehmen werden umfassende Gebührenrabatte bei der Pflanzenschutzbehörde Senave erhalten. Darüber berichtet das Nachrichtenportal Megacadena. Das Industrie- und Handelsministerium hat gemeinsam mit dem Nationalen Dienst für Pflanzenschutz und Saatgutqualität Senave finanzielle Erleichterungen für Kleinst- und Kleinunternehmen auf den Weg gebracht. Durch diese neue Regelung werden zertifizierte Kleinstbetriebe in den ersten 3 Jahren nach ihrer offiziellen Registrierung vollständig von sämtlichen Gebühren für behördliche Zulassungen, Registrierungen und Erneuerungen befreit. Ab dem 4. Jahr greift für diese Betriebe ein Rabatt von 75%, während etwas größere Kleinunternehmen eine dauerhafte Preisreduzierung von 50% auf die Dienstleistungen erhalten. Ziel dieser staatlichen Initiative ist, kleineren Produktions- und Handelsbetrieben den Weg in die formelle Wirtschaft zu erleichtern, um so die nationale Produktion zu stärken und langfristig neue Arbeitsplätze im Land zu sichern. Paraguay hat zum ersten Mal die Präsidentschaft des Regionalen Forums für öffentliche Investitionen übernommen. Während eines Seminars in Asunción wurde Paraguay für die Jahre 2026 bis 2028 zum Vorsitzenden des Netzwerks für nationale öffentliche Investitionssysteme in Lateinamerika und der Karibik gewählt. Laut der staatlichen Nachrichtenagentur IP wird die Leitung dieses wichtigen regionalen Kooperationsforums vom Generaldirektor für öffentliche Investitionen des paraguayischen Wirtschafts- und Finanzministeriums Jorge Villagra übernommen. Unterstützt von den Vizepräsidenten aus Guatemala und der Dominikanischen Republik wird Paraguay in den kommenden 2 Jahren die Modernisierung der Investitionssysteme in der Region vorantreiben. Im Mittelpunkt stehen dabei vor allem technologische Innovationen wie künstliche Intelligenz, die digitale Transformation sowie mehr Nachhaltigkeit und Transparenz, um die Effizienz
öffentlicher Investitionen zu steigern. Paraguayische Videospiele werden im August auf einer internationalen Ausstellung in Asunción präsentiert. Wie Ultima Hora schreibt, steht am 1. August im spanischen Kulturzentrum Juan de Salazar in Asunción die paraguayische Videospielbranche im Mittelpunkt der internationalen Kunst- und Independent-Messe Indie Checkpoint. Besucher können dort bei freiem Eintritt Videospiele paraguayischer Studios sowie Projekte, die sich noch in der Entwicklung befinden, kennenlernen und ausprobieren. Zum Programm gehören außerdem Fachvorträge, Begegnungen mit Entwicklern und eine digitale Kunstausstellung. Nach Angaben der Veranstalter soll die lateinamerikanische Initiative den Austausch innerhalb der Kreativzone. Ich lese diesen Satz noch einmal. Nach Angaben der Veranstalter soll die lateinamerikanische Initiative den Austausch innerhalb der Kreativszene fördern und die Entwicklung der Videospielbranche in der Region sichtbar machen. Die Polizei hat eine vermisste Jugendliche in Asunción aus den Händen eines mutmaßlichen Menschenhändlers befreit. Nach der Aktivierung eines nationalen Notfallsuchprotokolls haben Spezialeinheiten der Polizei eine vermisste 17-Jährige an der Uferpromenade Costanera Norte in Asunción gerettet. Wie ABC Color berichtet, nahmen die Beamten einen 56-jährigen argentinischen Staatsbürger fest. Er steht im Verdacht, die Minderjährige unter falschen Versprechungen aus dem Landesinneren weggelockt und gegen ihren Willen festgehalten zu haben. In seinem Fluchtfahrzeug fanden die Ermittler neben elektronischen Geräten auch eine geringe Menge Kokain. Während die Jugendliche wegen eines schweren emotionalen Schocks psychologisch betreut wird, prüft die spezialisierte Staatsanwaltschaft, ob der Festgenommene Teil eines größeren internationalen Netzwerks des Menschenhandels ist.

Daher komme ich nun zum Wetter in Philadelphia. Der Himmel ist teilweise leicht bewölkt und die Temperatur beträgt 36 Grad Celsius. Die Höchsttemperatur heute wurde mit 37 und die Tiefsttemperatur mit 22 Grad Celsius gemessen. Die relative Luftfeuchtigkeit liegt bei 37%, der Luftdruck beträgt 1002 Millibar. Der Wind weht aus nordwestlicher Richtung mit einer Geschwindigkeit von 19 Kilometern in der Stunde. Die Höchstgeschwindigkeit betrug 69 Kilometer pro Stunde. Zur Wettervorhersage. Morgen steigt die Temperatur im Laufe des Tages von 22 bis auf 32 Grad Celsius an. Der Himmel zeigt sich morgen überwiegend bewölkt und der Wind weht erst aus nördlicher, später aus südlicher Richtung. Es könnte auch zu Regenschauer kommen, so der Wetterdienst der DINAG.

Wie das Geld in anderen Währungen heute gehandelt wurde, im An- und Verkauf, hier der Überblick. Der US-Dollar steht auf 5.970 zu 6.050 Guaraníes und der kanadische Dollar steht auf 3.500 zu 5.100 Guaraníes. Der Euro wurde mit 6.900 zu 7.350 gehandelt, der brasilianische Real mit 1.105 zu 1.205 Guaraníes und der Peso Argentino wurde mit 3 zu 5,5 Guaraníes gehandelt. 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

Jesus sagt in Johannes 3, Vers 6, Was aus dem Fleisch geboren ist, das ist Fleisch, und was aus dem Geist geboren ist, das ist Geist.

0: Dr. Cecilia Dück spricht im Gesundheitsmagazin über das Thema bipolare Störung. Heute senden wir den ersten Teil des Beitrags.
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2: Guten Tag, werte Hörer. Zu Ihnen spricht Frau Dr. Cecilia Dedück. Ich bin Ärztin, spezialisiert im Bereich der Psychiatrie und bin seit mehr als 13 Jahren tätig im Sanatorio Arena, wie auch im Hospital Loma Plata. Heute bringe ich einen Bericht über die bipolare Störung. In diesem ersten Teil beschreibe ich Ihnen das Krankheitsbild und in einem zweiten Teil in der kommenden Woche erkläre ich mehr über den Verlauf der Behandlung. Die bipolare Störung ist eine psychische Erkrankung, bei der sich die Stimmung eines Menschen extrem verändert. Betroffene erleben Phasen von starker Hochstimmung, übermäßiger Energie oder Gereiztheit, die sogenannten Manien oder Hypomanien, sowie Phasen tiefer Depression. Diese Stimmungsschwankungen gehen weit über normale Veränderungen der Gefühle hinaus. Das bedeutet, es sind keine normalen, situationsbedingten Schwankungen der Emotionen und Gefühle. Diese Schwankungen der Bipolarität können das tägliche Leben, Beziehungen, Arbeit und die Gesundheit stark beeinflussen. Früher wurde die Erkrankung oft als manisch-depressive Krankheit bezeichnet. Heute spricht man von einer bipolaren Störung, weil sich die Stimmung zwischen zwei Polen bewegt, dem Hoch und dem Tief. Das Hoch wird als Manie oder Hypomanie bezeichnet und das Tief als Depression. Die bipolare Störung gehört zu den affektiven Störungen, also Erkrankungen, die vor allem die Stimmung oder den Mut betreffen. Typische Symptome sind Wechsel zwischen depressiven und manischen Phasen, starke Veränderungen von Energie und Aktivität, Veränderungen im Denken, Schlaf und Verhalten. Die Erkrankung tritt meist erstmals im Jugend- oder jungen Erwachsenenalter auf, kann aber grundsätzlich in jedem Alter beginnen. Sie wird aber sehr oft erst im Erwachsenenalter diagnostiziert, öfters sogar erst nach 8 bis 10 Jahren Verlauf der Krankheit. Grund dafür ist, dass sie in den meisten Fällen mit den depressiven Phasen beginnt und daher als eine unipolare bzw. normale Depression eingeordnet und behandelt wird. Die erste manische Phase kann erst Jahre später auftreten oder im Falle der Hypomanie so schwach ausgeprägt sein, dass die Phase unauffällig verlaufen ist. Die Weltgesundheitsorganisation schätzt, dass im Jahr 2021 etwa 37 Millionen Menschen weltweit mit einer bipolaren Störung lebten. Das entspricht ungefähr 0,5% der Weltbevölkerung. Die Lebenszeitprävalenz liegt jedoch etwas höher, bis zu 1,2% der Bevölkerung. Anders als bei der unipolaren Depression oder auch die normale Depression genannt, ist die Häufigkeit dieser Störung bei Frauen und Männern gleich. Männer weisen jedoch stärkere manische Phasen auf, während Frauen eher zu mehr und stärkeren depressiven Episoden neigen, sowie auch Mischphasen, also zu gleicher Zeit Symptome beider Polen. Ich beschreibe nun einmal etwas genauer die verschiedenen Phasen. Als erstes die depressive Phase. In der depressiven Phase fühlen sich Betroffene oft traurig oder leer, antriebslos, hoffnungslos, müde und erschöpft. Häufige Symptome sind zusätzlich Schlafstörungen, Konzentrationsprobleme, Verlust von Interesse und Freude, Schuldgefühle, Appetitveränderungen und Suizidgedanken. Die Depression kann Wochen oder auch Monate andauern. Die Depression ist meistens der Anfang einer bipolaren Störung. Seltener beginnt sie mit einer manischen Phase. Häufig tritt diese depressive Episode schon im Jugendalter auf oder auch bei Frauen öfters in Form von einer postpartalen Depression. Zweitens die manische Phase. Die Manie ist das Gegenteil der Depression. Menschen in einer manischen Phase fühlen sich oft extrem energiegeladen, euphorisch oder überglücklich, übermäßig selbstbewusst, manchmal aber auch extrem gereizt. Andere typische Symptome sind wenig Schlafbedürfnis, schnelles und lautes Sprechen, ein hoher Rededrang. Viele Ideen gleichzeitig, wie eine Überflutung von Gedanken. Ein riskantes Verhalten, weil sie alles aus nur positiver Perspektive sehen. Daher auch oft hohe Geldausgaben und wodurch sie öfters in einem finanziellen Engpass geraten. In schweren Fällen können auch Halluzinationen oder Wahnvorstellungen wie paranoide Gedanken auftreten, die deutlich das Verhalten des Betroffenen verändern. In diesem Fall kann der Betroffene auch aggressiv reagieren. Auch zu erwähnen sind andere Verhaltensauffälligkeiten, wie ein erhöhter Alkohol- oder Drogenmissbrauch, erhöhte sexuelle Triebe, Größenwahn, Verlust von Hemmungen und rastloses Tun. Es ist ein definitiv anormales Verhalten dieser Person. Und dieser Zustand kann von 4 Tagen hin bis zu Wochen anhalten. An dritter Stelle beschreibe ich die Hypomanie. Die Hypomanie ist eine abgeschwächte Form der Manie. Die Betroffenen wirken oft besonders produktiv, da viel Kraft und Energie vorhanden ist, brauchen weniger Schlaf, wachen meistens schon ganz früh auf. Sie sind sehr kreativ, weil die Gedanken auch auf hoher Geschwindigkeit laufen, jedoch etwas langsamer als in einer Manie. Hier weist der Betroffene jedoch keine psychotischen Symptome auf, wie Halluzinationen oder Wahnvorstellungen. Diese Phase kann auch wochenlang anhalten. Betroffene sind besonders arbeitsam und auch effektiv, verrichten Arbeiten gut und schneller als andere, scheinen nicht müde zu werden und sind besonders positiv geladen. Es scheint, als würden sie alles durch die rosa Brille sehen. Manchmal sind sie auch eher schnell gereizt und erleben öfters Schwierigkeiten im Umgang auch mit anderen Mitmenschen. Bei Frauen sieht man öfters, dass sie sich anders kleiden, indem sie freudigere Farben wählen, sich mehr schminken, etwas provozierender auftreten und viel kontaktfreudiger wirken. Die Hypomanie scheint ja eher ein Superzustand zu sein, welches die Betroffenen auch meistens so empfinden und daher ihn eher nicht als krankhaft einschätzen können. Daher ist es wichtig, diesen Zustand auch mit einer nahegelegenen Person zu überprüfen. Es ist wichtig zu unterscheiden, dass dies nicht der übliche oder normale Zustand der Person entspricht und dass es auch nicht ein Zustand ist, den man ständig aushalten kann. Allerdings kann auch die Hypomanie gefährlich werden, weil sie häufig in eine schwere Manie oder Depression übergeht. Aus diesen verschiedenen Phasen entsteht auch die Klassifikation der bipolaren Störung wie folgt in: Bipolare Störung Typ 1. Sie entsteht aus mindestens eine schwere manische Episode und zusätzlich depressive Phasen. Die bipolare Störung Typ 2. Häufigere und schwere depressive Episoden und Hypomanien statt Manien. Zu Ursachen der bipolaren Störung. Die genaue Ursache ist, wie bei den meisten psychischen Erkrankungen, bis heute noch nicht vollständig geklärt. Experten gehen davon aus, dass mehrere Faktoren zusammenwirken, unter anderem genetische Faktoren. Die Vererbung spielt eine große Rolle. Wenn nahe Verwandte betroffen sind, steigt das Risiko deutlich. Veränderungen im Gehirn. Untersuchungen zeigen Unterschiede bei Botenstoffen wie Dopamin und Serotonin und der Stressverarbeitung. Auch Umweltfaktoren spielen eine Rolle. Belastende Ereignisse können Episoden auslösen, zum Beispiel Stress, Schlafmangel, Konflikte, traumatische Erfahrungen, sowie Alkohol- oder Drogenkonsum oder auch dessen Entzug. Zur Diagnose. Die Diagnose wird meist durch Fachärzte oder Psychotherapeuten gestellt. Dabei werden Gespräche geführt, Symptome beobachtet und andere Störungen ausgeschlossen, frühere Episoden untersucht und Angehörige werden mit einbezogen. Wichtig ist die Unterscheidung zu den unipolaren Depressionen oder auch die normale Depression genannt, wo keine manische oder hypomanische Episode aufzuweisen ist. Zu unterscheiden ist sie auch von Schizophrenie sowie etliche Persönlichkeitsstörungen wie die Borderline-Störung, in der auch häufige Emotionsschwankungen auftreten können, jedoch sind sie immer situationsbedingt und nicht so extremhaft. Auch zu unterscheiden ist sie vom ADHS, insbesondere bei Jugendlichen, wo die außergewöhnliche Energie oft schwer zu kanalisieren scheint. Wichtig zu erwähnen ist auch noch ein erhöhtes Risiko für Alkohol- und Drogenmissbrauch, insbesondere in der bipolaren Störung Typ 2. Wie vorher erwähnt, dauert es oft mehrere Jahre, bis die richtige Diagnose gestellt wird und die richtige Behandlung eingeführt werden kann. Wie die Behandlung verläuft und welche Methoden man zur Verfügung hat, hören Sie in dem zweiten Teil in der kommenden Woche.
1: 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Vielen Dank fürs Zuhören und bis zur nächsten Sendung.

0: Für Freitag, den 14. August, ist bei der Ecobioceanica ein Recycling-Wettbewerb geplant, der von Sumamas organisiert und nun schon das dritte Jahr in Folge durchgeführt wird. Mehr zum Rahmenthema des Wettbewerbs, Teilnahmebedingungen und zu den Zielen, die hinter der Abteilung Sumamas al Medio Ambiente stehen, erfahren Sie im folgenden Interview des Korrespondenten Lotte Wiens mit der Verantwortlichen Cornelia Giesbrecht de Sauter führte.
1: Meine Gesprächspartnerin heute ist Frau Cornelia Giesbrecht de Sauter und wir unterhalten uns heute unter anderem über einen geplanten Recycling-Wettbewerb, der von Sumamas al Medio Ambiente, einer Abteilung der Handelsabteilung Chartizal, organisiert wird. Frau Sauter, nicht jeder kann sich unter dem Begriff Sumamas etwas vorstellen. Erklären Sie uns doch zunächst einmal, was dieser Begriff bedeutet, was so dahinter steckt und wie es überhaupt zu dieser Organisation gekommen ist.
2: Bei Sumamas handelt es sich um eine Umweltkampagne,

0: sich aktiv für den Umweltschutz einzusetzen?
1: Ja, ich leite die Kampagne und bin damit sowohl für die verschiedenen Aktionen als auch für unser Auffang- und Verarbeitungslager verantwortlich. Dort werden Materialien wie Karton, Plastik, Reifen und andere Wertstoffe gesammelt und für den Weitertransport zu den verschiedensten Recyclingunternehmen vorbereitet. Mir persönlich ist besonders wichtig, dass die großen Mengen an Abfällen, die wir durch den Handel generieren und die sonst auf der Müllhalde landen würden, als wertvolle Rohstoffe betrachten. Und im vergangenen Jahr haben wir beispielsweise über 150.000 Kilogramm verschiedener Materialien recycelt. Gleichzeitig möchte ich auch vermitteln, dass jeder Einzelne mit seinem Beitrag dazu beitragen kann, Müll in unserer Natur zu reduzieren. Letztendlich geht es darum, unserer Umwelt etwas Gutes zu tun. Und wenn wir ehrlich sind, möchten wir alle nicht, dass der Müll auf unseren Straßen und Feldern landet. Umweltschutz ist heute ein sehr aktuelles und wichtiges Thema. Für mich persönlich geht es dabei darum, dass, wie man so schön sagt, man die goldene Mitte zwischen Wirtschaft, Umwelt und sozialen Aspekten findet. Denn nachhaltiger Umweltschutz kann nur dann funktionieren, wenn diese drei Bereiche gemeinsam betrachtet werden.
0: Und welche Projekte werden von Sumamas zum Beispiel vorangetrieben bzw. besonders gefördert?
1: Ja, wie schon gesagt, in erster Linie fördern wir die interne Handhabung und das Recycling von den Verpackungsmaterialien wie Karton, Plastik, die Reifen, Veterinärabfälle und andere Wertstoffe. Außerdem arbeiten wir mit Loma Plata Recycla zusammen. Das ist eine Initiative der Nachbarschaftshilfe, die sich insbesondere auf das Sammeln von Plastikflaschen sowie auf die Sensibilisierung von Schülern in den Primarschulen konzentriert. Des Weiteren sind wir auch in den sozialen Netzwerken aktiv und führen verschiedene kleine Aktionen durch, wie zum Beispiel Müllsammelaktionen. Wir sind auf der Messe unterwegs, wir spenden Bäume an Schulen und so weiter. Dabei geht es uns vor allem darum, das Thema Recycling und Umweltschutz immer wieder ins Bewusstsein der Menschen zu bringen und möglichst viele zum Mitmachen zu motivieren.
0: Es werden, wie Sie bereits erwähnt haben, immer wieder Aktivitäten und Programme veranstaltet, bei denen man auch besonders die Kinder oder auch ganze Familien mit einbeziehen möchte. Nun steht für den 14. August wieder etwas ganz Besonderes an, wofür man etwas Vorbereitungszeit braucht. Auch hier geht es um Recycling. In welchem Rahmen findet dieser Recycling-Wettbewerb statt und worum geht es dabei genau?
1: Ja, diesen Wettbewerb veranstalten wir nun bereits zum dritten Jahr in Folge und unser Ziel ist es, die Kreativität zu fördern und gleichzeitig das Bewusstsein dafür zu stärken, dass Materialien, die oft achtlos weggeworfen werden, noch einen ganz neuen Zweck und ein zweites Leben bekommen können. Die Begeisterung, die wir in den vergangenen Jahren bei den Teilnehmern erlebt haben und vor allem die kreativen und originellen Ideen, die dabei entstanden sind, haben uns sehr fasziniert. In diesem Jahr möchten wir den Wettbewerb ganz besonders dem 100-jährigen Jubiläum der Kolonie Menno widmen. Die Projekte sollen sich daher rund um dieses Thema drehen. Dabei sind der Kreativität keine Grenzen gesetzt. Es kann beispielsweise ein geschichtlicher Aspekt aus der Vergangenheit aufgegriffen, ein Denkmal nachgebildet oder eine andere Idee umgesetzt werden, die einen Bezug zu den 100 Jahren Menno hat.
0: Und was gibt es da für Bedingungen für die Teilnahme oder auch für diese Projekte?
1: Die Teilnahme ist eigentlich mit relativ wenigen Bedingungen verbunden. Es wird lediglich darum gebeten, dass die Teilnehmer bei der Präsentation natürlich persönlich dabei sind. Da auch der Wettbewerb im Rahmen der Kooperativa Schwartitzer stattfindet, gibt es außerdem eine wichtige Voraussetzung. In jedem Projekt müssen Verpackungen von Schwartitzer mit eingebunden werden. Ansonsten kann man seiner Kreativität freien Lauf lassen.
0: Und gibt es hier verschiedene Kategorien oder auch Altersbegrenzungen? Was können Sie uns dazu sagen?
1: Dieses Jahr haben wir die Teilnahme auf alle Altersgruppen geöffnet. Mitmachen kann man sowohl als Einzelperson als auch in Gruppen mit bis zu 6 Personen. Für die Bewertung werden die Anmeldungen den entsprechenden Alterskategorien zugeordnet. So möchten wir allen Teilnehmern unabhängig vom Alter die Möglichkeit geben, ihre Kreativität zu zeigen und am Wettbewerb teilzunehmen.
0: Voranmeldungen sind jetzt erforderlich für dieses Event. Wo und bis wann dürfen interessierte Personen sich anmelden und gibt es da Dinge, die beachtet werden müssen?
1: Genau, um eine bessere Planung zu ermöglichen, bitten wir alle Interessierten,

0: Interessierten, sich vorab anzumelden. Die Anmeldung kann direkt über meine WhatsApp-Nummer erfolgen und ist bis zum 7. August möglich. Die Nummer ist 0984 296 520. Für die Anmeldung benötigen wir lediglich den vollständigen Namen und das Alter der teilnehmenden Personen. Eine wichtige Information möchte ich noch erwähnen. Die Teilnehmeranzahl ist begrenzt. Deshalb empfehlen wir, sich möglichst frühzeitig anzumelden.
1: Den Höhepunkt bildet dann wohl die Ausstellung der hergestellten Kunstarbeiten. Wann genau findet diese statt und wo?
0: Genau, die Ausstellung und die Präsentation der Kunstwerke findet am Freitag, den 14. August, um 16 Uhr nachmittags bei der Eco Biocernica statt.
1: Prämien sind ja immer sehr wichtig, besonders für die Kinder. Worauf dürfen Teilnehmer sich da freuen und wie wird das ausgewertet?
0: Wie schon in den vergangenen Jahren werden die ersten drei Plätze jeder Kategorie prämiert. Außerdem erhalten alle Teilnehmer eine kleine Anerkennungsprämie als Dankeschön für ihre Teilnahme. Die Bewertung der Kunstwerke erfolgt durch eine Jury anhand verschiedener Kriterien. Dabei wird zum Beispiel darauf geachtet, ob das Thema des Wettbewerbs entsprechend umgesetzt wurde, ob natürlich die Verpackungen von Shortizer verwendet wurden, wie sauber und sorgfältig das Kunstwerk gearbeitet ist und wie kreativ und innovativ die Idee umgesetzt wurde.
1: Frau Sauter, abschließend, was sollten Teilnehmer oder interessierte Personen noch wissen? Laden Sie doch noch einmal ein.
0: Ja, zum Abschluss möchte ich einfach alle Hobbykünstler ganz herzlich einladen, sich noch anzumelden und am 14. August dabei zu sein. Verbringt auch gemeinsam mit der Familie einen schönen und lockeren Nachmittag und lasst euch von den schönen Recycling-Kunstwerken überraschen. Wir freuen uns auf viele kreative Ideen und einen schönen gemeinsamen Nachmittag.
1: Vielen Dank, Frau Sauter, für das Gespräch.
2: Korrespondentin Lotte Wiens im Gespräch mit Cornelia Giesbrecht-Sauter über einen Recycling-Wettbewerb, der von Zumamas organisiert wird.

0: Die beschützende Werkstatt in Neuland feiert am Samstag, den 1. August, einen Tag der offenen Tür. Besucher erhalten dort einen Einblick hinter die Kulissen der Arbeit und zugleich die Gelegenheit, die Werkstatt zu unterstützen. Über den Tag der offenen Tür hat sich Korrespondent Friedbert Plett in einem Interview mit dem Leiter der Einrichtung Wilmar Bergen unterhalten.
1: Beginnen wir doch mit dem Programm. Viele möchten sicher wissen, was sie an diesem besonderen Tag erwartet. Was erwartet die Besucher am Tag der offenen Tür?
2: Vorerst mal sind alle ganz herzlich eingeladen, dahin zu kommen. Und was die Leute erwartet, ist ein schmackhaften Hamburgesser, Kaffee und Kuchen. Sachen, die da gemacht werden, was wir zusammenbauen, anzugucken. Man kann dann auch gleichzeitig gucken, wo und wie wir mit den Jungs da arbeiten. So, das ist das, was sie dann erwartet haben.
1: Ein Tag der offenen Tür bietet nicht nur interessante Einblicke, sondern verfolgt meist auch ein wichtiges Anliegen. Welches Ziel verfolgt man mit dieser Veranstaltung?
2: Unser Ziel ist es, mit den Leuten, sie individuell zu fördern, ihre Fähigkeiten weiterzuentwickeln und ihnen eine sinnvolle Beschäftigung zu ermöglichen. Wir möchten ihre Selbstständigkeit, ihre Selbstvertrauen und ihre soziale Teilhabe stärken, sowie sich ein sicheres und ein wertschätzendes Arbeitsfeld schaffen.
1: Neben den verschiedenen Aktivitäten werden auch Hamburger sowie Kaffee und Kuchen angeboten. Wofür wird der Erlös aus dem Verkauf dieser Sachen verwendet?
2: Also den Erlös, den wir da rausarbeiten, indem wir Hamburger und Kuchen und Kaffee verkaufen, das wollen wir dann nachher brauchen, um einen Ausflug zu machen, den wir jährlich machen. Und natürlich, wenn etwas von dem Geld übrig bleibt, wir haben das so, dass wir das ganze Jahr, also einmal im Monat sowieso, machen wir als Gemeinschaft, als Arbeiter, alle zusammen mit den Jungs ein Gieso oder einen kleinen Braten, was auch immer. So, dafür das wollen wir das Geld dann gebrauchen.
1: Nicht jeder kann vielleicht an diesem Tag dabei sein. Dennoch gibt es verschiedene Möglichkeiten, die Arbeit dieser beschützenden Werkstatt zu unterstützen. Wie kann man die beschützende Werkstatt in Neuland über den Besuch hinaus unterstützen?
2: Ja, das ist ganz einfach. Produkte aus unserer Werkstatt kaufen. Man kann auch die Arbeit, die wir da machen, weiterempfehlen. Geld oder Sachen spenden. Sich ehrenamtlich engagieren kann man auch. An Veranstaltungen der Werkstatt teilnehmen. Unternehmen auf eine Zusammenarbeit mit der Werkstatt aufmerksam machen. Die Inklusion von Menschen mit Behinderung im Alltag fördern. Jeder, der Interesse daran hat, Hamburger zu essen, kann sich bei mir melden, telefonisch, und die Hamburger bestellen. So, das wäre dann eine Möglichkeit, dass wir uns dann auch ein bisschen organisieren können, wenn wir wissen, so und so viel Hamburger sind bestellt und dass wir dann danach die Produkte kaufen. Man kann sich unter der Nummer 0982 414 777, das ist meine Nummer, da kann man sich melden und ich schreibe das dann an.
1: Die Leute können sich auch, falls sie nicht an diesem Tag dabei sind, wenn irgendjemand jetzt möchte eine Geldspende machen, die können sich auch an dieser Nummer wenden, oder?
2: Ja, genau. Also wenn jemand Geld spenden möchte oder aber auch eventuell, was schon passiert ist, wenn jemand ein paar Stämme zu Hause hat, die er nicht braucht, kann sich dann bei mir melden und wir organisieren das oder man bringt das, was auch immer. Das wird dann besprochen, so dass damit kann man die Werkstatt auch unterstützen.
1: Zum Abschluss, Herr Bergen, können Sie die Zuhörer nochmal zu diesem Tag der offenen Tür einladen? Wann und wo findet er statt und zu welchen Uhrzeiten?
2: Ja, ich lade alle, die Interesse haben, uns zu besuchen, sind herzlich willkommen den 1. August, also von 8 Uhr bis 12 Uhr. Und doch jeder, der nicht dabei sein kann, den ganzen Vormittag oder hat nur kurz Zeit, kann sich Hamburgesas bestellen und die machen wir dann fertig. Und sie können dann, wie sie dann wollen, je nachdem, wie sie Zeit haben, können sie die dann abholen und ein vernünftiges Mittagessen.
1: Vielen Dank für das Gespräch und für die interessanten Einblicke in die Arbeit der beschützenden Werkstatt Neuland.

Sie hörten ein Interview mit dem Leiter der beschützenden Werkstatt in Neuland, Wilmar Bergen, über einen Tag der offenen Tür am 1. August. Am Schluss dieser Sendung hier noch einmal die aktuellen Wetterdaten. Der Himmel ist teilweise bewölkt und die aktuelle Außentemperatur beträgt 34 Grad Celsius. Die Luftfeuchtigkeit liegt bei 40%, der Luftdruck beträgt 1002 Millibar und der Wind weht mit 11 Stundenkilometern aus nordwestlicher Richtung. Das war das Abendjournal. Hier noch der Hinweis auf weitere Sendungen, die Sie auf diesem Sender heute Abend noch in Deutsch hören. Gleich am Anschluss folgen hier die Kindernachrichten. Um 19.15 Uhr Karussell, um 19.30 Uhr The Gospel Message und um 20.27 Uhr hören Sie dann die Segensworte am Abend. Ich verabschiede mich und wünsche Ihnen nun einen schönen Feierabend. Auf Wiederhören.

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In einem von Programm und ihr hört mich über jüne Frage mit Pada

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1: So, er gab ihnen ein Vorbild, ein Beispiel. 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
5: 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Nun verabschiede ich mich von Jünd, ich wünsche Jünd einen gesegneten Tag, bleibt gesund und bleibt neugierig. 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

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Dort ist wirklich ein Segen im Frieden mit Gott und mit unserem Mitmenschen leben zu können, in ein reines Gewissen, frei von aller Sündenlast haben zu dürfen. Bitte den Frieden mit Gott in ein reines Gewissen darf dort Gottes Kind auch ständig unter in ein gottseligen Not stehen. Wir haben in Christus eine Hoffnung auf die zukünftige Herrlichkeit, die uns niemals zu schande worden lässt. Durch Christus kann ein Christ sich sogar dort freuen, wenn er schwere Tide durchmachen hat. Er kann mit Schwierigkeiten vor dich werden, ohne dass er sich verbessert. Weil er weiß, dass er dadurch im Glauben stärker wird und dort Trübsal Geduld bewirkt. Wenn wir Schwierigkeiten so anseine, können die uns ans bessere Menschen machen. In Römer 5 hat Paulus gewesen, wo durch den einen Mensch Adam die ganze Menschheit in Sünde und Mitleidenschaft getrocknet wird. Und so ist durch die Sünde von dem ersten Mensch, der Sünde und Tod in die Welt hineingekommen ist, so ist auch durch einen Mensch den zweiten Adam, Jesus Christus, die Vergebung für alle Menschen in ewiges Leben in die Welt gekommen. Der zweite Adam, Jesus Christus, ist viel mächtiger als der erste wir. 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Du weinst, kann Paulus auch im 20. Vers sagen, wo aber der Sinn mächtig geworden ist, da ist die Not noch viel mächtiger geworden. Das fünfte Kapitel im Römerbrief zeigt von einer herrlichen Erlösung, der dem Sünder durch Jesus Christus geschenkt wird. Wo aber Erlösung von der Sündermacht passiert ist, darf einer auch mit Recht erwarten, dass der Mensch dann auch in ein neues Leben wandelt. So als Paulus sagt, dass alle es vergone, seid, nun ist alles nie geworden. Ein Christ ist durch Christus geheiligt worden, ein für allemal. Er steht aber in einem ständigen Prozess von der Heilung und soll darin Schritt für Schritt von Staub zu Staub wiedergehen, was er einst beim Herrn die Vollendung erregt. Von dieser Heilung redet Apostel Paulus gerade im 6. 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Mit dem 6. 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Wenn ihr mitlesen möchtet, dann schaut all nö Römer Kapitel 6 ab, der Vers 1 bis 11. 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

aber dass sie dann auch ohne Sorge in Sünde wiederleben können. 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In Sünde zu bleiben meint nicht bloß, dass wir einzelne von Gott seine Gebote gebrochen haben. Das handelt sich hier nicht um die lehnliche Fehlerschmöcke, aber um eine Einstellung, einen sinnhaften Lebensstil. Der Hebräerbrief redet im 12. Kapitel von der Sünde, wo uns immer anbackt und treu macht. Die Nähung zu der Sünde ist auch mit der Bekehrung nicht aufgeschafft. Und wohnt immer noch in uns Fleisch. 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So eine Gesinnung ist für den bekehrten Mensch ganz unmählich geworden. Dann er hat kein Verlangen mehr, in der Sünde wiederzuleben. Bei seiner Wiedergeburt wird sein Wille gereinigt und geheiligt. 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Der bekehrte Mensch hat mit der Sünde ein für allemal gebrochen. Dann ist er aufgestorben. Durch den Glauben ist er nun eng mit Christus verbunden. Christus trug unsere Sünde an der Kreuz und starb durch am Kreuz für und mit unsere Sünde. So ist nun auch jeder einer, der das Erlösungswort, was Jesus vollbracht hat, im Glauben angenommen hat, mit Christus die Sünde gestorben. 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Dreimal sagt Paulus hier, dass der Sinn in uns wohnt und uns ständig anhängt. Dann sagt der Apostel seinen Lesern wieder, wo sie ihren Tod zu dem Sinn mit dem Dope bewiesen haben. 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

0: Klock ist 12 mit 30 Minuten.
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0: The clock es eint.
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1: Das geheime Versteck. Caleb starrte sie an. »Weißt du das denn nicht, Libby? Hast du keine Ahnung?« Libby schüttelte den Kopf. »Nein, Caleb«, sagte sie leise, »ich weiß es nicht.« »Dann sage ich's dir. Es wäre viel schlimmer, wenn dein Papa nachgäbe.« »Wenn er nachgäbe?« fragte Libby, nicht sicher, wovon Caleb sprach. »Dein Papa steht für etwas«, erklärte Caleb. »Er steht für gute Dinge, die richtigen Dinge. Wenn er seine Überzeugungen aufgäbe, täten viele Leute vielleicht dasselbe.« »Was meinst du damit?« fragte Libby. »Dein Papa glaubt, dass alle Leute frei sein sollten.« Libby nickte, das wusste sie. »Aber er glaubt es nicht nur mit dem Kopf«, fuhr Caleb fort. »Er glaubt es mit dem Herzen. Dein Papa ist davon überzeugt, dass er entlaufenen Sklaven helfen soll, auch wenn es ihn etwas kostet.«
2: »Etwas kostet?« rief Libby aus. »Es könnte ihn sehr viel kosten.«
1: »Jep«, stimmte ihr Caleb zu, »es könnte ihn alles kosten.«
3: »Alles«, flüsterte Libby. Ihre Zunge war wie gelähmt vor Schreck, und sie stolperte über die Worte.
1: »Verstehe ich, was du meinst?«
3: »Vielleicht.« Calebs blaue Augen trafen sich mit den ihren, und er schaute nicht weg.
1: »Willst du damit sagen, dass Papa für seine Überzeugung mit dem Leben bezahlen könnte?«
3: »Er wäre nicht der Erste.«
1: »Elijah Lovejoy«, antwortete Libby, »dieser Zeitungsherausgeber aus Alton in Illinois.«
3: Caleb nickte. Elijah Lovejoy war Calebs Idol, ein Journalist, der sich für seine Überzeugungen eingesetzt hatte. Für Libby konnte es nichts Schlimmeres geben, als dass Papa etwas zustieß.
1: »Er ist mein ganzes Leben.«
3: Als Libby Tränen in die Augen stiegen, wandte sie sich ab. Caleb sollte nicht sehen, dass sie weinte. Stattdessen überraschte er sie.
1: »Libby«, sagte er sanft, »ich habe deinen Vater auch sehr lieb.«
3: Libby drehte sich wieder zurück. Ihre Sicht war durch die Tränen verschwommen und sie brachte kein Wort heraus.
1: »Nach dem Tod meiner Eltern lebte ich bei Oma«, erklärte Caleb. »Sie musste Geld verdienen, um uns beide über die Runden zu bringen. Dein Papa gab Oma einen Job als Chefkonditorin auf der Christina. Er gab sogar mir eine Möglichkeit, als Schiffsjunge Geld zu verdienen.« Caleb lehnte sich nach vorn, als wollte er sicherstellen, dass Libby ihn verstand.
3: »Dein Papa ist nett, Libby. Er ist der netteste Mann, den ich kenne. Deshalb ist es ihm so wichtig, was mit Sklaven geschieht.«
1: Libby hatte bereits von der ungewöhnlichen Abmachung zwischen Caleb und ihrem Vater erfahren. Da sie bezüglich Sklaverei dasselbe glaubten, vertraute Papa Caleb die Aufgabe an, flüchtigen Sklaven zu helfen. Ohne über jeden entlaufenen Sklaven zu sprechen, der an Bord der Christina kam, stimmte Papa dem zu, was Caleb zu deren Schutz tat. Dies wiederum schützte Papa, wenn Sklavenfänger ihn befragten. Libby kämpfte hart gegen den neuen Schwall von Tränen an, der ihr Gesicht zu überschwemmen drohte. Erneut drehte sie sich weg.
3: »Schau mich an, Libby.« Caleb klang viel älter als seine 14 Jahre. Er wartete, bis sie ihm in die Augen sah.
1: »Dein Papa ist äußerst vorsichtig. Er geht keine törichten Risiken ein. Aber du vergisst etwas. Es ist Gott, der auf ihn Acht gibt.«
3: »Gott?« dachte Libby.
1: Wie kann Gott für Papa genug Schutz bieten?
2: Dein Papa ist für mich wie ein Vater, Libby.
1: Calebs Stimme war nun leise. Wie ein richtiger Papa.
2: Falls ihm etwas zustoßen würde, träfe es mich auch.
1: Libby versuchte, den Kloß in ihrem Hals hinunterzuschlucken.
2: Danke, Caleb, sagte sie und verschluckte sich an den Worten.
1: Libby ging in Richtung Treppe und brach in Schluchzen aus.
2: Als sie schließlich das Texas-Deck erreichte, konnte sie kaum noch sehen, wohin sie trat.
1: In ihrer Kajüte warf sich Libby bäuchlings aufs Bett.
2: »Nein, Papa wird nichts geschehen!«
1: Libbys Körper wurde von Schluchzern erschüttert.
2: »Er wird sich für seine Überzeugung einsetzen, aber es wird ihm nichts zustoßen.«
1: Als Libby endlich zu weinen aufhörte, war um die Christina herum die Dämmerung hereingebrochen. Das schöne weiße Dampfschiff war aus St. Louis ausgelaufen, ohne dass sie es gemerkt hatte.
2: Libby stand stolpernd auf und benetzte sich das Gesicht mit Wasser.
1: Ihre Haut war fleckig und ihre Augen waren geschwollen, aber Libby war froh, dass Caleb es ihr erklärt hatte.
2: Als sie ein Kratzen hörte, schaute Libby aus dem Fenster.
1: Samson stand draußen.
2: Libby öffnete die Tür, ließ sich auf die Knie fallen und schlang die Arme um seinen Hals.
1: Zuerst hatte sie den riesigen Neufundländer nicht gewollt. Nun schien er wie der beste Freund auf der ganzen Welt.
2: Als ob er verstand, dass Libby traurig war, streckte Samson seine lange Zunge heraus und versuchte Libby das Gesicht zu lecken.
1: Sie wich jedoch zurück.
2: »Oh, Igitt!«
1: Samsons breites Grinsen reichte von einem Ohr bis zum anderen.
2: Obwohl er sie tröstete, sprangen ihre Gedanken vorwärts.
1: »Wo versteckt sich Jordan?« fragte sie sich zum vielleicht 100. Mal.
2: »Wenn ich sein Geheimversteck finden könnte, wüsste ich, wo sich wahrscheinlich alle flüchtigen Sklaven verstecken.«
1: Mitten in der Nacht erwachte Libby. Ihr war kalt bis auf die Knochen. Fröstelnd zog sie sich die Steppdecken über den Kopf, rollte sich wie zu einer Kugel zusammen und versuchte wieder einzuschlafen.
2: Doch der Schlaf wollte nicht kommen.
1: Sogar hier, hoch oben auf dem Texas-Deck, spürte sie eine leichte Vibration, die durch die Schaufelräder erzeugt wurde.
2: Wie fühlte es sich wohl für Herrn Meyer an, der auf dem Holzstoß schlief und die Erschütterung in allen Knochen spürte?
1: Und Frau Meyer, wenn sie sich im Schlaf zurücklehnte, stieß sie an die Kuh.
2: Aber wie stand es um Elsa? War sie dem Rand des Decks ferngeblieben?
1: Ihre neue Freundin war so blass und dünn dazu.
2: Libby fürchtete sich bei dem Gedanken an die Kälte, die der Familie bevorstand, wenn sie nordwärts fuhren.
1: Sogar hier, nicht weit oberhalb von St. Louis, drang die feuchte Nachtluft durch die Fenster.
2: Da es in ihrer Kajüte keine Heizung gab, konnte sich Libby nur mit ihren Steppdecken vor der Kälte schützen.
1: Hat Elsa überhaupt Decken?
2: Libby versuchte sich daran zu erinnern, wie groß der Schrankkoffer der Familie war. Er enthielt Esswaren sowie Werkzeuge für ein neues Leben.
1: Wie viele Decken konnten da drin sein?
2: Nicht viele, das wusste Libby, wenn überhaupt welche.
1: »Sie werden sich um den Ofen im Raum für Deckpassagiere versammeln«, sagte sich Libby.
2: Auch in dieser Hinsicht war ihr Vater ungewöhnlich, da er für die Deckpassagiere einen Ort einrichten ließ, wo sie sich wärmen konnten.
1: Doch diejenigen, die zuerst da gewesen waren, würden ihren Platz kaum hergeben.
2: »Ich könnte Elsa eine Steppdecke bringen.«
1: So schnell wie der Gedanke gekommen war, schob Libby ihn wieder beiseite.
2: »Je weiter wir nach Norden kommen, desto kälter wird mir sein. Ich brauche jede Decke, die ich habe.«
1: Als Libby sich umdrehte, raschelten die trockenen Getreidehülsen in ihrer Matratze. Die über das Bettgestell gespannten Seile sorgten dafür, dass ihre Matratze bequem blieb.
2: Jeden Morgen zog Libby diese Seile fest, wenn sie ihr Bett machte.
1: Schlaf tief und fest. Libby musste beinahe lachen.
3: Dankbar für Papas Fürsorge, kuschelte sich Libby tiefer in die Decken. Dann fragte sie sich, heißt das, dass Elsas Vater nicht für sie sorgt? Erneut schob Libby den Gedanken beiseite. Herr Meyer tat alles, was er konnte. Wie andere Einwanderer auch, wollten er und seine Familie ihr altes Leben hinter sich lassen. Sie hatten für ihren Traum von einem besseren Leben in Amerika all ihren Besitz aufgegeben. Beschämt gab sich Libby einen Ruck und stand auf. Als ihre Füße den kalten Boden berührten, kribbelten ihre Zehen. Schnell zog sie sich an und tastete dann in der Dunkelheit nach ihrer wärmsten Steppdecke. Leise öffnete Libby die Tür. Samson lag draußen auf dem Deck. Als Libby die Treppe hinunterging, folgte er ihr. Das Hauptdeck war noch überfüllter als am Tag. Im Mondlicht sah Libby die Leute dicht zusammengedrängt, wo sie gerade einen Platz zum Schlafen finden konnten. Tiefe Schatten trübten die Sicht. Während Libby sich bemühte, den Weg zu finden, trat sie auf jemanden. »Au!« brummte er. »Pass auf, wo du hintrittst!« »Entschuldigung«, sagte Libby und ging weiter. Doch als sie auf noch jemanden trat, wusste sie, dass es sinnlos war, auf diese Weise weiterzusuchen. Sie beugte sich nach unten und sprach Samson ins Ohr.
4: »Such Elsa!«
3: Zwischen Fässern, Kisten und schlafenden Passagieren suchte sich Samson einen Weg. Libby trat immer auf dieselben Stellen wie Samson. Als sie zum langen Blechofen gelangten, der für die Deckpassagiere gedacht war, sah Libby ihre Befürchtung bestätigt. Elsa befand sich nicht unter den vielen Menschen, die sich um den Ofen pferchten. Samson führte Libby weiter, und schließlich kamen sie zu Familie Meyer. Herr Meyer lag zuoberst auf dem unebenen Holzstoß. Frau Meyer saß an die Kuh gelehnt auf dem Schrankkoffer, und Elsa hatte sich neben sie gequetscht. Ihre Mutter hatte den Arm um sie gelegt, doch Elsa umarmte sich selbst, wie um warm zu werden. Ihre Augen waren weit geöffnet und sie zitterte vor Kälte. Schnell legte Libby ihr die Steppdecke um die Schultern. Als Libby sie zudeckte, zog Elsa die Decke so zurecht, dass sie auch ihre Mutter schützte.
2: »Danke, Libby«, Elsa klapperte mit den Zähnen. »Ich kann nicht genug danken.«
3: Als Libby sich umdrehte, um wieder zu gehen, kam ihr in den Sinn, dass ganz in der Nähe von Familie Meyer ja der Maschinenraum war. Vielleicht wäre es einfacher, dort lang zu gehen, dachte sie. Auf jeden Fall gäbe es dort mehr Platz. Sie konnte durch die Tür auf der Seite des Decks hineinkommen und dann durch den Frachtraum gehen. Der ganze Maschinenraum vibrierte durch das Klatschen der großen Schaufelräder und durch die Maschinen im Raum selbst. Hier und da hing eine Laterne, damit es zum Arbeiten genug hell war. Libby und Samson schlichen lautlos an den Arbeitern vorbei. Ein Mann hob die Hand zum Gruß. Die anderen arbeiteten, ohne aufzuschauen, weiter. Bald gelangte Libby durch die zweite Tür in den Frachtraum. In der Nähe der Maschinen am Ende dieses Raums bemerkte Libby eine offene Falltür. Die hölzerne Tür war nach außen geklappt, sodass ein Loch im Boden klaffte.
4: »Seltsam«, dachte Libby, »diese Falltür habe ich noch nie gesehen.«
3: Sie trat zurück und betrachtete die Tür genauer. »Wie wird sie normalerweise verborgen?« In der Nähe war eine kleine, aber schwer aussehende Maschine. Wie um ihr mehr Festigkeit zu verleihen, war die Maschine auf einem Holzsockel befestigt. Libbys Neugier war geweckt. Libby nahm eine Laterne aus dem Maschinenraum und näherte sich der Öffnung. Libby stellte die Laterne auf den Boden und kniete sich hin. Mit beiden Händen drückte sie gegen den Holzsockel. Plötzlich bewegte er sich. Mit angehaltenem Atem untersuchte Libby den Mechanismus genauer. Ganz zweifellos ließ sich die Maschine ohne große Anstrengung bewegen. Mit wachsender Erregung hielt Libby die Laterne erneut hoch. Wenn die Falltür geschlossen wäre, könnte die Maschine an ihren Platz über der Falltür geschwenkt werden.
1: Ich hab's, jubelte Libby. Sie hätte singen, tanzen, schreien können vor Freude.
4: Ich habe Jordans Versteck gefunden.
1: Nun würde Caleb sie bei der Untergrundbahn mitmachen lassen müssen.
3: Voller Freude hielt Libby die Laterne über das Loch. Eine Leiter führte nach unten und verschwand in der Dunkelheit. Der Raum dort unten befand sich zwischen der Außenwand des Schiffs und einer langen Holzwand, die sich vom Bug der Christina bis zu ihrem Heck erstreckte.
1: Irgendwie hatte hier jemand einen geheimen Raum eingerichtet, oder möglicherweise mehr als einen. Was auch immer getan worden war, Riggs und seine Helfer mussten diesen versteckten Zwischenraum im Rumpf übersehen haben. Zum ersten Mal fragte sich Libby, warum die Falltür offen war.
3: Um den Fluchtweg freizuhalten? Damit entlaufene Sklaven nicht eingeschlossen waren?
1: Wenn die Christina mit etwas zusammenstoßen würde, würde sich der Frachtraum sofort mit Wasser füllen.
3: Libby wusste, dass Caleb Herrn Osborne, dem ersten Ingenieur, vertraute.
1: Stellte Osborne nur Männer ein, die das geheime Versteck nicht verraten würden?
3: Immer noch mit der Laterne in der Hand streckte Libby ihren Fuß nach unten und stellte ihn auf eine Leitersprosse. Dann bemerkte sie, dass sie die Leiter nur hinabsteigen konnte, wenn sie beide Hände benutzte. Also stellte sie die Laterne so nah bei der Öffnung hin, wie sie es wagen konnte, und kletterte hinunter.
1: Über ihr bellte Samson leise, als warne er sie davor, hinunterzuklettern.
3: Wie ein Wächter, der sie nicht aus den Augen ließ, stand er oben und spähte ins Loch.
1: Etwa 1,5 Meter weiter unten betrat Libby den Boden des Schiffsrumpfs. Der Raum war schmal, wahrscheinlich nur etwa 1 Meter breit.
3: Samson streckte seine Vorderpfote nach der ersten Leitersprosse aus.
1: »Bleib«, sagte Libby, da sie fürchtete, dass er sich verletzen könnte, wenn er in den engen Zwischenraum springen würde.
3: Samson trat zurück, doch er winselte, weil er ihr folgen wollte.
1: »Bleib«, befahl Libby erneut.
3: Samson ließ sich auf den Bauch fallen und gab Libby dadurch mehr Licht. Trotzdem konnte sie nicht viel sehen, wenn sie um sich blickte.
1: Auf einer Seite spürte Libby die Holzbalken des Schiffsrumpfs. Auf der anderen Seite befand sich die starke Holzwand, die sich vom Bug bis zum Heck erstreckte. Dort konnte unmöglich eine Öffnung sein.
3: Auf den verbleibenden 2 Seiten spürte Libby massives Holz.
1: »Es muss eine Tür geben«, dachte sie. »Oder vielleicht 2 Türen, auf jeder Seite eine. Türen, die zu einem Versteck führen.«
3: Von ihrem Standort neben der Leiter blickte Libby nach oben. Die Laterne erleuchtete das Loch nur schwach.
1: Libby nutzte das wenige Licht und drehte sich zur soliden Wand zu ihrer Linken.
3: Sie streckte sich so hoch, wie sie konnte, und fuhr mit den Fingern über das Holz. Da sie nichts fand, bewegte sie die Hände weiter nach unten und ging wieder von einer Seite zur anderen. Immer wenn sie mit den Fingern eine unebene Stelle spürte, drückte sie auf das Holz und tastete um diese Stelle herum alles ab, um einen eventuell verborgenen Riegel zu finden.
1: Sie hatte beinahe den untersten Teil der Wand erreicht, als Samson jaulte.
3: Libby schaute auf und sah, dass er aufgestanden war, wie um sie zu warnen.
1: Augenblicke später hörte Libby Schritte. Schnell entfernte sie sich von der Leiter.
3: Als sie sich in den dunkelsten Schatten kauerte, hörte sie eine Stimme.
5: »Du suchst wohl nach Mäusen«, fragte ein Mann Samson.
1: »Mäuse?«, dachte Libby.
3: Erneut jaulte Samson. Er schien Libby anzuflehen, heraufzukommen.
1: Im nächsten Augenblick hörte sie, wie die Falltür dumpf aufschlug.
3: Als Libby von vollständiger Dunkelheit umgeben wurde, stieg ein Schrei in ihrer Kehle hoch.
0: Unsichtbare Ungeheuer.
1: Schnell unterdrückte Libby den Schrei.
4: »Ich darf keinen Lärm verursachen«, sagte sie sich wiederholt. Ich sollte nicht hier unten sein. Was ist, wenn Gefahr droht? Was ist, wenn jemand die Falltür geschlossen hat, weil die Christina durchsucht wird?
3: Was auch immer sie tat, Libby durfte das Versteck nicht verraten. Doch schreckliche Angst machte sich in ihr breit. Eine größere Angst, als sie je gekannt hatte. Libby begann zu zittern. Um sich zu beruhigen, atmete sie tief ein. Doch ihre Panik wich nicht.
4: »Ich will mutig sein«, dachte Libby. »Aber wie kann ich mutig sein an einem solchen Ort?«
3: Schützend hielt sich Libby die Hände vors Gesicht. Als sie spürte, dass ihre Finger vor den Augen zitterten, wusste sie, wie sehr sie sich fürchtete. Im nächsten Augenblick betete sie, wie sie nie zuvor gebetet hatte. »Kann Gott mich in diesem dunklen Loch hier unten sehen? Weiß er, wie sehr ich mich fürchte? Wenn doch nur Samson bei mir wäre. Er würde versuchen, mir das Gesicht zu lecken und mich zum Lachen zu bringen.«
4: Dann erkannte Libby, dass dieser Wunsch überhaupt nichts nützte, denn Samson war nicht da. Sie musste versuchen, einen Ausweg zu finden.
3: Als sie in der Dunkelheit um sich tastete, fand Libby die Leiter. Libby hielt sich mit beiden Händen fest und begann hochzusteigen. Bald stieß sie mit dem Kopf gegen die Falltür. Während sie sich bemühte, auf der Leiter das Gleichgewicht zu behalten, streckte Libby die Hände nach oben. Mit aller Kraft drückte sie. Die Falltür bewegte sich nicht. Libby hämmerte gegen das Holz. Vielleicht klemmt es einfach. Doch all ihr Hämmern nützte nichts. Schon nach kurzer Zeit schmerzten Libby die Knöchel und sie musste aufhören.
4: »Samson!« rief sie, ohne daran zu denken, dass die falsche Person sie hören konnte.
3: Falls Samson da war, reagierte er nicht mit Bellen. Dann besann sich Libby. »Es ist mitten in der Nacht. Niemand wird wissen, dass ich verschwunden bin.« Langsam stieg Libby die Leiter wieder hinunter. Die Sprossen gaben ihr Orientierung, und Libby kniete sich auf den Schiffsrumpf. Sie wandte sich nach links und fuhr mit den Fingern über das untere Drittel der Wand. Erneut drückte Libby auf jede kleine Delle im Holz, um eine geheime Öffnung zu finden. Schließlich wurde Libby fündig, doch hätte sie es beinahe gar nicht bemerkt. Nah am Boden befand sich eine so kleine Öffnung, dass Libby sie fast übersehen hätte. »Ist es ein Mauseloch?«, fragte sich Libby. Die Größe stimmte. Libby fürchtete sich davor, den Finger hineinzustecken. »Vielleicht werde ich von einer Maus gebissen.« Doch Libby wusste, dass sie keine andere Wahl hatte. Jederzeit damit rechnend, dass sich scharfe Zähne hineinbohren würden, schob Libby ihren Finger ins Loch. Auf der anderen Seite der Mauer spürte sie ein kleines, aber stabiles Stück Holz. Mit wachsender Erregung streckte Libby den Finger so weit in beide Richtungen, wie sie konnte.
4: »Ein Riegel! Es muss ein Riegel sein!«
3: Nachdem sie das Holz in alle Richtungen gezogen hatte, entdeckte sie schließlich das Geheimnis. Wenn sie den Riegel an der Unterseite anstieß, ließ er sich anheben. In diesem Augenblick bewegte sich die Wand. Libby drückte gegen das Holz und die Wand bewegte sich erneut.
4: »Es ist eine Tür«, merkte Libby, als das Holz nach innen schwenkte.
3: Unendlich erleichtert kroch sie durch die Öffnung. Tastend versuchte Libby herauszufinden, wo sie war. Zu ihrer Linken waren die breiten, stabilen Außenwände des Schiffs. Zu ihrer Rechten spürte sie wieder die lange, senkrechte Holzwand. Was auch immer dieser Raum war, er verlief entlang der Seite des Schiffs. Libby testete, ob sie aufstehen konnte. Da sie größer war als die meisten Mädchen in ihrem Alter, stieß sie mit dem Kopf gegen die Decke. Als sie sich niederkniete, bemerkte sie, dass Bretter hingelegt worden waren, um den Boden gerade zu machen. Libby begann zu kriechen. Nach kurzer Zeit schienen die Wände des langen, schmalen Raums Libby immer näher zu kommen. Verzweifelt fragte sie sich, ob sie je einen Ausweg finden würde. »Was, wenn ich für immer hier eingesperrt bin?«
1: Dann flitzte etwas an ihr vorbei. Libby schrie auf. »Eine Maus? Was ist es?«
3: Plötzlich war sie sich ganz sicher, dass eine Maus mit ihr zusammen hier unten war. Hatte der Mann nicht sogar gesagt, dass es hier Mäuse geben könnte?
1: »Mäuse«, hat er gesagt, »mehr als eine. Das ist noch schlimmer.«
3: Libby wurde von Panik überwältigt.
1: »Vielleicht schauen Sie mich gerade jetzt an. Wenn ich die Hand ausstrecke, rennen Sie darüber.«
3: Libbys Knie wurden weich. Erneut begann sie zu zittern. Sie war wie gelähmt und konnte sich nicht bewegen. Sie konnte nur noch an die Mäuse denken.
1: »Oh Gott, hilf mir!« rief sie verzweifelt.
3: In der Dunkelheit schien ihre Stimme zu verhallen. Doch in diesem Augenblick veränderte sich etwas. Von irgendwo tief innen kamen Erinnerungen an Worte hoch. »Fürchte dich nicht!«
1: »Hab keine Angst?«
3: Libbys Herz raste vor Angst. »Denn ich bin mit dir.«
1: »Du bist bei mir?« fragte Libby. »Hier in diesem dunklen Loch? Hier, wo niemand weiß, dass ich da bin?«
3: »Schau nicht ängstlich umher, denn ich bin dein Gott.«
1: »Gott? Bist du es wirklich?«
3: Erst jetzt bemerkte Libby, dass sie laut gesprochen hatte.
1: »Du wirst mir wirklich helfen?«
3: Von irgendwo tief aus ihrem Gedächtnis kam die Antwort. »Ich stärke dich. Ja, ich helfe dir.« Libby klammerte sich an die Worte. Als sie sie für sich wiederholte, fühlte sie sich stärker. Wieder huschte etwas in der Dunkelheit an ihr vorbei, ganz nah an ihr vorbei. Erneut klopfte Libbys Herz. Doch statt zu schreien, wiederholte sie die Worte Gottes immer und immer wieder. Während sie weiter kroch, versuchte sie, an Gott statt an ihre Ängste zu denken. Endlich sah Libby vor sich ein schwaches Licht. Bald erreichte sie eine ähnliche Öffnung wie jene, durch die sie hinuntergestiegen war. Als Libby sich daran machte, die Leiter hinaufzuklettern, schwenkte eine Laterne zu ihrem Gesicht herunter.
1: »Libby!«
3: Calebs Stimme war ein Flüstern.
1: »Was in aller Welt tust du hier?«
3: Libbys Kichern entsprang teilweise ihrer Nervosität. Sie war schrecklich erleichtert, Caleb zu sehen.
1: »Geht es dir gut?«
3: fragte er, als sie aus dem Loch kletterte. Libby sah sich um. Sie war außerhalb des Gepäckraums hinter der breiten Treppe zum Kesseldeck herausgekommen. Nur Caleb und Samson waren da.
1: »Jetzt schon«, antwortete Libby.
3: Doch Caleb sah erschrocken aus.
1: »Als Samson zu mir kam, führte er mich zur anderen Falltür, der neben dem Maschinenraum.«
3: Caleb unterbrach sich, als ob ihm gerade bewusst wurde, dass Libby von diesem Ort eigentlich nichts wissen sollte.
1: »Jemand hat die Falltür geschlossen«, sagte Libby. »Hat er die Maschine wieder über die Öffnung geschwenkt?«
3: Als Caleb nickte, wusste Libby, dass sich zwischen ihnen etwas verändert hatte.
1: »Herr Samson winselte und kratzte am Sockel der Maschine. Ich öffnete die Falltür, aber du warst nicht dort.«
3: Erneut verrieten Calebs Augen seinen Schreck. Er war so gut darin, seine Gefühle vor Sklavenfängern zu verbergen, dass Libby Calebs Gesichtsausdruck überraschte. Ein Gefühl der Wärme erfüllte sie.
1: »Caleb sorgt sich«, dachte sie. »Es ist ihm wichtig, was mit mir geschieht.«
6: »Ich wusste nicht, was geschehen war«, fuhr Caleb fort. »Du hättest von Bord gefallen sein können.«
3: Nachdem sie Elsa auf dem Hauptdeck gesehen hatte, wusste Libby, wie naheliegend dieser Gedanke war.
6: »Aber das bin ich nicht«, sagte sie. »Als ich eingesperrt wurde, versuchte ich, einen Weg nach draußen zu finden.«
1: »Libby, was ist bloß in dich gefahren?«
3: Caleb flüsterte, aber er war immer noch sehr besorgt.
1: »Was ist bloß in dich gefahren, dass du mitten in der Nacht in den Frachtraum hinuntergegangen bist?«
3: Nun, da Libby darüber nachdachte, wurde ihr bewusst, wie dumm das gewesen war. Dann erinnerte sie sich daran, warum sie hinuntergestiegen war.
4: »Ich wollte herausfinden, wo sich Jordan versteckte«, erwiderte sie. »Ich wollte wissen, wo du entlaufene Sklaven hinbringst, wenn jemand wie Rix an Bord kommt.«
3: »Und du hast eine Maus gefunden?« Libby nickte. Als Caleb ihr Gesicht genau betrachtete, wurde ihr bewusst, wie sie aussehen musste. Schmutzig, ihr Kleid zerrissen, die Wangen Tränen überströmt.
4: »Geht es dir gut, Libby?« fragte er.
3: Über das Mitgefühl in seiner Stimme überrascht, nickte Libby und brachte kein Wort mehr heraus. Eigentlich hatte sie es Caleb unter die Nase reiben wollen, dass sie das Versteck entdeckt hatte. Nun verspürte sie keinen Stolz, kein Verlangen zu sagen, »Dir hab ich's gezeigt, Caleb Whitney.« Stattdessen erinnerte sich Libby an die Worte, die sie in der Dunkelheit gehört hatte, wie es ihr schien. »Vielleicht ist es wichtiger und von größerer Bedeutung, Gott richtig kennenzulernen, als ich dachte.« Sie wollte Caleb fragen. Er glaubte an Gott. Er konnte es ihr sagen. Aber Libby schämte sich zuzugeben, wie wenig sie über Gott wusste. Früh am nächsten Morgen merkte Libby, dass kalte Luft aus dem Norden sie erreicht hatte. Sogar jetzt an einem sonnigen Tag fühlte sich die Luft eher wie im Winter als wie im Frühling an. Doch bei geschlossenen Fenstern und Türen erwärmte die Sonne Kapitän Norstads Kajüte. Als Libby sich umschaute, war sie stolz auf ihre Stellung auf der Christina. »Ich bin die Tochter des Kapitäns«, dachte sie. »Wenn Mama hier wäre, würde man sie First Lady nennen.« Beim Gedanken an Elsas Platzmangel auf dem Deck war Libby froh, dass sie nicht auf dem Deck des Dampfschiffs lebte. Sobald Caleb zur Tageslektion erschien, nahm Papa eine Zeitung hervor. An der Art, wie er sie auseinanderfaltete, erkannte Libby, dass er immer noch aufgebracht war über das Dred Scott-Urteil. »Ich will sichergehen, dass ihr beide versteht, was das Urteil des obersten Gerichtshofs bedeutet«, sagte er. Taney, der Vorsitzende des obersten Gerichtshofs, verfügte, dass Dred Scott, als ein Sklave, kein Bürger der Vereinigten Staaten ist. Das bedeutet, dass er kein Recht hat, bei irgendeinem Bundesgericht eine Klage zu erheben. So werden einer bestimmten Gruppe von Menschen unsere fundamentalen amerikanischen Rechte verweigert, stellte Caleb fest. Auch er war aufgebracht. Das stimmt, antwortete Kapitän Norstad. Gemäß diesem Urteil war Dred Scott überhaupt nie frei, weil Sklaven Privateigentum sind. Es bedeutet auch, dass der Kongress kein Recht hat, die Ausbreitung der Sklaverei in neue Territorien zu verbieten. Kapitän Norstad ließ die Zeitung sinken. Um zu verstehen, wie ernst diese Entscheidung des Gerichts ist, müssen wir an unsere Gründerväter denken. Was wollten sie, als sie ihre eigene Freiheit verlangten? Libby, du erinnerst dich an die Worte, nicht wahr? In der Schule in Chicago hatte Libby einen Teil der Unabhängigkeitserklärung auswendig gelernt. Vor einigen Wochen hatten sie, Papa und Caleb, über die Worte gesprochen. »Wir halten diese Wahrheiten für ausgemacht, dass alle Menschen gleich erschaffen wurden.« »Gleich«, unterbrach Caleb sie, »das Dred Scott-Urteil besagt, dass Sklaven keine Grundrechte haben. Das ist, wie wenn man sagen würde, dass die einen von uns besser sind als die anderen. Und das stimmt nicht.« Erneut dachte Libby an Elsa, die auf den Reisetaschen saß und bei jedem Ruck des Dampfers ins Wasser fallen konnte. »Aber einige Menschen haben mehr Vorrechte als andere«, erwiderte Libby. Sobald die Worte ausgesprochen waren, bereute Libby, dass sie den Mund geöffnet hatte. »Ich meine, einige Menschen sind mit mehr Vorrechten geboren.«
4: »Du meinst Menschen wie dich?« fragte Caleb.
1: Libby spürte, wie ihr die Verlegenheitsröte ins Gesicht stieg. Calebs Worte trafen sie. Sie wünschte, sie könnte sie wie eine Torte in sein Gesicht zurückwerfen. Stattdessen hob sie den Kopf und warf ihr langes Haar zurück. Manchmal wurde Libby als Rotschopf gehänselt, aber in Wirklichkeit war ihr Haar rotbraun, von goldenen Strähnen durchzogen.
7: »Ich mag es, die Tochter des Kapitäns zu sein. Ist es falsch, wenn man die Stellung schätzt, in die man hineingeboren worden ist?«
1: Libbys Stimme zitterte.
7: »Ist es falsch, wenn man den Vater schätzt, den man hat?«
1: Nun war es an Caleb, verlegen zu werden. Er warf Kapitän Norstad einen Blick zu.
8: »Ich bin ins Fettnäpfchen getreten, nicht wahr?«
1: »Ja, Caleb.«
8: »Was willst du nun mit deinem Fuß tun?«
1: Caleb sprach leise, ohne seine gewöhnliche Sicherheit.
8: »Es tut mir leid, Libby. Ich bin froh, dass du solche Gefühle für deinen Vater hast.«
1: Plötzlich traten Libby Tränen in die Augen. Als er sie weinen sah, fügte Caleb hinzu:
8: »Vergibst du mir?«
1: Libby zögerte, dann blickte sie zu Papa. Seine nachdenklichen Augen beobachteten sie beide. Da sie wusste, dass sie keine andere Wahl hatte, nickte Libby.
8: »Was ist, wenn jemand in eine Familie hineingeboren wird, die alles hat?« fragte Kapitän Norstad.
1: Erneut war es Libby unbehaglich zumute. Papa war zwar nicht so reich wie Tante Vi, aber Libby hatte immer alles, was sie brauchte. Und noch mehr. Papa schien zu wissen, was sie dachte, denn er wartete.
8: »Libby?«
1: fragte er schließlich, als sie nicht antwortete. Libby schüttelte den Kopf und schaute nach unten. Sie hielt die Hände auf dem Schoß und drehte den goldenen Fingerring hin und her, den Tante Vi ihr gegeben hatte. Er glitzerte im Sonnenlicht. In der Stille, die den Raum erfüllte, wurde es Libby noch unbehaglicher zumute. Sie wusste, welche Antwort Papa von ihr erwartete. Jemand, der viele Vorrechte hatte, sollte weise damit umgehen. Doch Libby fühlte sich unsicher und traute sich nicht, in Gegenwart von Caleb darüber zu sprechen. Ihr Vater schien dies zu spüren, denn er sagte:
8: »Kehren wir wieder zum Dred Scott-Urteil zurück. Falls wir einen anderen Menschen zu einem Sklaven machen, ist es, als sagten wir: Du kannst nicht arbeiten und aufwachsen und all das werden, wozu du die Fähigkeiten hast.«
1: »Oh!« In diesem Augenblick ging Libby ein Licht auf. »Deshalb ist es anders für Elsa. Auf dem Deck zu leben ist hart für sie, und ich weiß, dass du das nicht willst, Papa. Aber wenn sie ins Minnesota-Territorium kommen werden, werden sie ein Zuhause und eine Farm haben und alles anbauen, was sie brauchen.«
8: »Nicht wie Jordan, als er ein Sklave war«, wandte Caleb ein. »Nicht wie Jordan, wenn Rix ihn findet.«
1: Kapitän Norstad nickte. »Mach weiter mit der Unabhängigkeitserklärung, Libby. Dass alle Menschen gleich erschaffen wurden...« Libby nahm den Faden wieder auf. »Dass sie von ihrem Schöpfer mit gewissen unveräußerlichen Rechten begabt wurden, worunter sind Leben, Freiheit und das Bestreben nach Glückseligkeit.« Weil sie schon einmal mit ihrem Vater darüber gesprochen hatte, wusste Libby nun, was das Wort unveräußerlich bedeutete. »Dass uns unser Schöpfer Rechte gegeben hat, die man niemandem wegnehmen sollte. Leben, Freiheit und das Bestreben nach Glückseligkeit.« »Als unsere Gründerväter diese Worte unterzeichneten, wussten sie, dass sie sie würden verteidigen müssen«, sagte Kapitän Norstad. »Denkt als Hausaufgabe darüber nach, welche Art von Mut jedem Menschen Leben, Freiheit und das Bestreben nach Glückseligkeit ermöglicht. Denkt darüber nach, wie ihr diesen Mut in die Tat umsetzen könnt.« Kapitän Norstad stand auf
9: und ging aus der Kajüte, wobei er die Zeitung offen auf dem Tisch liegen ließ. Sobald sich die Tür hinter ihm geschlossen hatte, stieß Libby einen frustrierten Seufzer aus.
10: »Hast du je das Gefühl, dass Papas Hausaufgaben schwierig sind?«
9: Caleb saß da, schlug mit einem Stift auf den Tisch und starrte ins Leere. Dann grinste er.
10: »Ich habe entschieden, was ich tun werde. Es wird Jordan und mir bei unserem Plan helfen, seine Mutter zu erreichen.«
9: »Oh, super«, antwortete Libby. »So schnell. Gratuliere.«
10: »Yep.«
9: Caleb sah so zufrieden aus wie eine Katze, die sich die Schnurrhaare leckte.
10: »Wir sind bald in Keokuk. Ich werde in die Stadt gehen und nach dem Weg fragen, der zur Farm führt, auf der Jordans Mutter ist.«
9: Noch frustrierter als zuvor nahm Libby ihre Bücher in die Hand. Gerade bevor sie die Tür erreichte, sprach Caleb erneut. »Libby, du kannst zu Recht stolz sein auf deinen Papa. Er hat einen guten Namen.«
10: »Einen guten Namen«, dachte Libby. »Was heißt das?«
9: Erneut war es ihr zu peinlich zu fragen.
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2: 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Von dort mögen wir eine wieder lange Reise nur dem zweitgrößten Kontinent von der Welt. Weißt du, wann Kontinent dort sein kann? Genau, Afrika ist dort. Afrika ist dem zweitgrößten Kontinent von der Welt. Afrika deutet man in Nordafrika, in Schwarzafrika. Inzwischen diese zwei Teile ist eine große, große Wüste, die man sogar aus dem Weltall sein kann. So groß ist die. Dort ist die reichste Drehwüste von der Welt. Die besteht aus einem Sandteil, ob auch Steine, Felsen und hohe Bäume sind dort die Finger. Vielleicht denkst du, wann du dort Wort Wüste hörst, Fuchs, oh, da muss es so ja heut sein. Heut ist es da bestimmt. Aber dort Wort Wüste wird nicht auf viel Leid von der Hat, sondern weil es da so ja dreh ist. Hier regnet es manchmal jahrelang nicht. In kein Drab die Wutterchen vom Himmel darauf. 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

Einen schönen guten Abend, werte Hörerinnen und Hörer. Willkommen zum Abendjournal am Mittwoch, den 29. Juli. Für Sie am Mikrofon Bettina Koop. Ich freue mich auf diese Stunde mit Ihnen am Radio. Ich habe für Sie wieder die Nachrichten, die lokalen Anzeigen, die aktuellen Devisenkurse und den Wetterüberblick. Zu folgenden Themen gibt es heute besondere Beiträge. Die Kurzsendung Ehe und Familie mit der Frage, was brauchen wir, um uns zu regulieren? Zum Internationalen Tag des Tigers hören Sie einen Bericht. Und zum Thema Einsamkeit Informationen von der Weltgesundheitsorganisation. Soweit der Überblick. Ich wünsche uns eine informative Stunde am Radio.

Die Nachrichten aus dem internationalen Bereich. Taifun Nul hat in Südchina und Hongkong schwere Schäden verursacht. Der bislang stärkste Taifun des Jahres in China hat an der Südküste des Landes schwere Verwüstungen angerichtet, schreibt The Guardian. Taifun Nul traf in der Provinz Guangdong auf Land und brachte Orkanböen, heftige Regenfälle und Überschwemmungen mit sich. Aus Sicherheitsgründen wurden mehr als 715.000 Menschen in Sicherheit gebracht. Hunderte Flüge sowie zahlreiche Zugverbindungen fielen aus. Auch in Hongkong kam es zu erheblichen Einschränkungen im Verkehr. Nach dem Landgang schwächte sich der Sturm zwar ab, dennoch warnen die Behörden weiterhin vor starken Regenfällen, Sturzfluten und Erdrutschen. Besonders gefährdet sind bergige Regionen und Gebiete entlang von Flüssen. Rettungs- und Einsatzkräfte bleiben in Alarmbereitschaft, während die Aufräumarbeiten anlaufen. Der Taifun ist bereits der dritte starke Wirbelsturm, der China innerhalb eines Monats erreicht hat. Experten sehen darin ein weiteres Zeichen für die zunehmenden Wetterextreme in der Region. Russland geht strafrechtlich gegen den Gründer des Messengerdienstes Telegram vor. Die russischen Behörden haben laut AP den Telegram-Gründer Pavel Durov wegen des Verdachts der Unterstützung terroristischer Aktivitäten angeklagt. Nach Angaben des russischen Inlandsgeheimdienstes FSB soll Telegram Kanäle, Chats und Boots nicht entfernt haben, die nach russischer Darstellung von ukrainischen Geheimdiensten sowie extremistischen Gruppen für Sabotageakte, Terroranschläge und Cyberkriminalität genutzt worden seien. Durov wurde auf die internationale Fahndungsliste gesetzt. Im Falle einer Verurteilung droht ihm nach russischem Recht eine lebenslange Haftstrafe. Telegram äußerte sich zunächst nicht zu den Vorwürfen. Beobachter sehen das Verfahren als Teil der verschärften Kontrolle Russlands über digitale Kommunikationsplattformen und der zunehmenden Einschränkung der Internetfreiheit im Land. In Bolivien ist der ehemalige Minister für Kohlenwasserstoffe festgenommen worden. Die bolivianische Staatsanwaltschaft hatte laut AP gestern im Rahmen von Ermittlungen zur Verteilung minderwertigen Kraftstoffs die Festnahme des Ministers angeordnet. Nun soll darüber entschieden werden, ob er das Verfahren in Freiheit erwarten kann oder in Untersuchungshaft muss. Die Untersuchung richtet sich gegen den ehemaligen Beamten wegen mutmaßlicher Verletzung von Amtspflichten und wirtschaftsfeindlichen Verhaltens im Zusammenhang mit dem Verkauf minderwertiger Kraftstoffe. Der Minister hatte die ersten 5 Monate der Amtszeit von Präsident Paz begleitet und war im April im Zuge von Protesten wegen minderwertigen Benzins seines Amtes enthoben worden. Während seiner Amtszeit soll die Verteilung von Benzin genehmigt worden sein, das wegen Zweifeln an seiner Qualität zuvor blockiert worden war. Die schlechte Qualität des Benzins hatte Hunderte von Fahrzeugen beschädigt, was die Regierung dazu veranlasste, die Eigentümer für die Schäden zu entschädigen. Die Behörden versicherten, dass es sich um eine Sabotage bei der Kraftstoffmischung gehandelt habe und entlassen rund 300 Beamte. Unterdessen sieht sich das Land mit Problemen bei der Dieselversorgung und Forderungen des Produktionssektors nach einer raschen Normalisierung der Belieferung konfrontiert. Die Versorgung konnte bisher nicht stabilisiert werden. Der deutsche Autobauer BMW plant rund 8.000 Jobs abzubauen. Wie die Tagesschau schreibt, will nun auch BMW bis Ende 2027 weltweit rund 8.000 Jobs abbauen. Der Stellenabbau soll über natürliche Fluktuation sowie ein Abfindungsprogramm für freiwillige Basis
in Deutschland erfolgen. Betroffen sind demnach Bürojobs und nicht die Produktion. Weltweit beschäftigt BMW etwa 154.000 Menschen. Da mehr als die Hälfte davon in Deutschland tätig ist und hier auch das Abfindungsprogramm aufgelegt wird, ist es wahrscheinlich, dass am Ende eine beträchtliche Zahl der abgebauten Stellen auf Deutschland entfällt. BMW war lange der letzte große deutsche Autohersteller, der ohne umfangreiches Sparprogramm auskam. Volkswagen, Mercedes, Audi, Porsche, alle hatten schon im vergangenen Jahr Stellenstreichungen angekündigt, teilweise in weit höherem Umfang. Die gesamte deutsche Autoindustrie leidet derzeit unter dem Einbruch des chinesischen Marktes und dem sich dort stark erhöhenden Konkurrenz- und Preisdruck. Hinzu kommen die US-Zölle, die immer stärker werdende chinesische Konkurrenz auf dem Weltmarkt und zuletzt die Auswirkungen der Krise im Nahen Osten auf die weltweite Konjunktur.

Nationale Nachrichten. Die Modernisierungsarbeiten im Nationalen Untersuchungsgefängnis stehen kurz vor dem Abschluss. Darüber berichtet die staatliche Nachrichtenagentur IP. Das Justizministerium verzeichnet erhebliche Fortschritte beim Umbau des Nationalen Untersuchungsgefängnisses Centro Nacional de Prevenidos. Die Bauarbeiten in den Bereichen Großküche, Bäckerei, Metzgerei und Verwaltung sind bereits zu 90% abgeschlossen, während die Renovierung der Unterbringungstrakte bei 60% liegt. Im Rahmen eines Resozialisierungsprogramms sind 120 Häftlinge offiziell bei der zuständigen Baufirma angestellt und arbeiten direkt an der Modernisierung ihrer eigenen Anstalt mit. Nach Fertigstellung sollen die neuen modularen Pavillons eine effizientere Aufteilung der aktuell über 1200 Insassen ermöglichen. Ziel dieser staatlichen Infrastrukturmaßnahme ist, die Sicherheit zu erhöhen und die Bedingungen für eine erfolgreiche Wiedereingliederung der Gefangenen in die Gesellschaft zu verbessern. Die oberste Wahlbehörde prüft kontinuierlich Wahlcomputer für die Kommunalwahlen. Die intensive Vorbereitungsphase für die Kommunalwahlen am 4. Oktober läuft bei der paraguayischen obersten Wahlbehörde TSJE auf Hochtouren, wie EU informiert. Die Direktionen für Wahlressourcen, Logistik und IT befinden sich mitten im fortlaufenden Testprozess der Wahlcomputer des Konsortiums Comitia. Derzeit werden Systemleistung, Touchscreens und Akkus umfassend überprüft, um die Geräte schrittweise für den Einsatz in allen 263 Distrikten des Landes vorzubereiten. Ein besonderer Fokus liegt bei diesen Wahlen auf der Hauptstadt Asunción. Dort kommt es zu einem entscheidenden politischen Duell zwischen Camilo Pérez für die Regierungspartei ANR und der von der Vereinten Opposition unterstützten Kandidatin Soledad Núñez. Die logistischen Simulationen und technischen Kontrollen werden von der obersten Wahlbehörde in den kommenden Wochen fortgesetzt. Die Integrationsbrücke wird für den Tourismusverkehr nach Brasilien freigegeben. Wie La Tribuna berichtet, öffnet die Integrationsbrücke zwischen Presidente Franco und Foz de Iguaçu am Montag, den 3. August, für den Tourismusverkehr. Laut der staatlichen Behörde für Steuerannahmen, DNIT, soll die neue Verbindung das hohe Verkaufsaufkommen auf der Freundschaftsbrücke verringern, auf der Wartezeiten von bis zu 4 Stunden üblich sind. Während leere Lastwagen die neue Brücke künftig rund um die Uhr zur Ausreise nutzen dürfen, bleibt die Überfahrt für Motorräder und Kleinfahrzeuge vorerst gesperrt. Brasilien muss dafür zunächst die notwendige Infrastruktur auf seiner Grenzseite fertigstellen. Wettbewerbskommission verhängt Millionenstrafe gegen Stadtverwaltung von Asunción. Darüber berichtet El Nacional. Die staatliche Wettbewerbskommission CONACOM hat die Stadtverwaltung von Asunción zu einer Geldstrafe von mehr als 1.244.000.000 Guaraníes verurteilt. Grund ist der Missbrauch einer marktbeherrschenden Stellung. Die Kommune hatte private Anbieter von Schädlingsbekämpfungsdiensten blockiert. Zudem muss die Stadtverwaltung ihre wettbewerbswidrigen Vorschriften innerhalb von 6 Monaten aufheben. Außerdem sind Schulungen im Wettbewerbsrecht vorgeschrieben. 2 Jahre lang muss sie regelmäßig über die Umsetzung der Maßnahmen berichten. Die Überreste eines Helden des Chaco-Krieges sind mit militärischen Ehren überführt worden. Die sterblichen Überreste des paraguayischen Kriegshelden Major Joel Turiano Estigarribia Ortiz sind heute in einer feierlichen Zeremonie in das Militärkolumbarium des Stadtfriedhofs von Ipacaraí verlegt worden.
An dem Staatsakt zur Umbettung aus dem ehemaligen Familiengrab nahm auch Verteidigungsminister Oscar González teil. Laut IP Paraguay galt der 1909 geborene Offizier, der 1937 im Alter von nur 28 Jahren verstarb, während des Chaco-Krieges als beispielhafter Anführer. Sein militärisches Wirken und seine Führungsqualitäten machten ihn zu einer herausragenden Persönlichkeit des Konflikts. Mit dieser feierlichen Ehrung bekräftigte das Heer seine starke Beteiligung, das historische Erbe und das Andenken an die Verteidiger des Vaterlandes im kollektiven Gedächtnis zu bewahren. Das Verteidigungsministerium hob hervor, dass Major Estigarribia Ortiz durch seinen unerschütterlichen Mut und seine uneingeschränkte Loyalität ein zeitloses Vorbild für kommende Generationen sei und die Werte von Opferbereitschaft und Würde verkörpere. Die Sojaverarbeitung in Paraguay ist im ersten Halbjahr um 12% gewachsen. Die paraguayische agroindustrielle Verarbeitung von Soja hat in der ersten Jahreshälfte 2026 ein Gesamtvolumen von über 1,85 Millionen Tonnen erreicht. Damit nähert sich die Produktion nach Angaben von IP Paraguay dem historischen Rekordwert aus dem Jahr 2018. Laut dem Bericht der Paraguayischen Kammer für die Verarbeitung von Getreide und Ölfrüchten, Capro, stiegen die Exporteinnahmen aus Soja-Derivaten wie Öl, Mehl und Schalen um 21% auf rund 710 Millionen US-Dollar. Insgesamt erwirtschaftete die gesamte Wertschöpfungskette in den ersten 6 Monaten knapp 3 Milliarden US-Dollar. Damit entfielen 46% der gesamten Exporterlöse Paraguays im ersten Halbjahr auf diese Wertschöpfungskette.

Das Wetter in Philadelphia. Der Himmel ist leicht bewölkt und die Temperatur beträgt 32 Grad Celsius. Die Höchsttemperatur wurde heute mit 33 Grad Celsius gemessen und die Tiefsttemperatur betrug 23 Grad Celsius. Die relative Luftfeuchtigkeit liegt bei 55% und der Luftdruck beträgt 1008 Millibar. Der Wind weht aus nordöstlicher Richtung mit einer Geschwindigkeit von 4 Kilometern in der Stunde. Die Höchstgeschwindigkeit des Windes betrug heute 29 Kilometer pro Stunde. Die Wetteraussichten des Nationalen Wetterdienstes. Der Donnerstagmorgen beginnt mit Temperaturen von 22 Grad Celsius und erreicht ein Tagesmaximum von warmen 33 Grad Celsius. Der Himmel zeigt sich größtenteils bewölkt und der Wind kommt zunächst aus unterschiedlichen Richtungen, später dann aus nördlicher Richtung. Auch werden vereinzelte Regenschauer prognostiziert.

Eine geschäftliche Anzeige. In Philadelphia wird ein Gebäckverkauf zum Tag der Freundschaft veranstaltet. Der Verkauf findet morgen, Donnerstag, den 30. Juli, ab 7.30 Uhr beim Missionsladen der Asociación Esperanza Chaqueña statt. Der gesamte Erlös geht für den Tag des Kindes in der Siedlung Macalavaya und andere Projekte, die von ASEC durchgeführt werden. Es werden auch noch Gebäckspenden entgegengenommen. Man bedankt sich für die Unterstützung. Gezeichnet Elvin Wienz.

Zu den Devisenkursen. Der US-Dollar stand heute im Ankauf auf 5.950 Guaraníes und im Verkauf auf 6.050 Guaraníes. Der kanadische Dollar im Ankauf auf 3.500 und im Verkauf auf 5.100 Guaraníes. Der Euro wurde mit 6.900 zu 7.350 Guaraníes gehandelt. Der Real lag bei 1.100 im Ankauf und 1.200 Guaraníes im Verkauf. Der Peso Argentino stand 3 Guaraníes zu 5,5 Guaraníes. Der Finanzabteilung Ferdenheim gilt unser Dank für die Zustellung dieser Daten.

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1: Fünfte Mose 30, Vers 8 bis 9a. Du aber wirst umkehren und der Stimme des Herrn gehorchen, dass du tust alle seine Gebote, die ich dir heute gebiete, und der Herr, dein Gott, wird dir Glück geben zu allen Werken deiner Hände.

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1: Hallo liebe Radiohörer, mein Name ist Angela Velasquez und ich arbeite als Sozialarbeiterin in der Sozialarbeit Neuland. Heute möchten wir uns die Frage stellen, was brauchen wir, um uns zu regulieren? Es gibt Momente, die wir alle kennen. Wir merken langsam, wie es innerlich anfängt, in uns zu kochen, obwohl wir uns vorgenommen hatten, ganz ruhig in dieser Situation zu bleiben. Oder vielleicht haben wir einen langen Tag erlebt, wir sind erschöpft und liegen endlich im Bett, versuchen uns zu beruhigen, aber unser Kopf, unsere Gedanken, die drehen einfach weiter. Solche Erfahrungen gehören zum Menschsein dazu. Die Gefühle, die wir während einem Tag erleben, gehören einfach alle dazu. Und sie formen uns und machen auch einen Unterschied in unserem Leben. Wir haben in uns die Fähigkeit, dass wir uns mit unseren Gedanken, Gefühlen und unseren Handeln zumindest ein Stück weit steuern können. Natürlich gibt es immer Situationen, wo wir danach denken, vielleicht hätte ich dies nicht sagen sollen oder vielleicht hätte ich nicht so wie das reagieren sollen, wie ich reagiert habe. Und oft fragen wir uns dann, okay, wie kann ich mich wieder beruhigen? Es gibt auch Momente, wo wir wirklich desreguliert sind. Das bedeutet, wir sind einfach nicht mehr ganz gefühlt in Kontrolle von unseren Gefühlen und von unseren Reaktionen. Und genau deswegen ist es so wichtig, dass wir uns bewusst sind, wie wir uns selber regulieren können. Selbstregulation ist eine Fähigkeit, die muss gelernt werden. Menschen werden nicht mit dem Wissen geboren, wie sie sich selbst regulieren können. Dazu brauchen wir einen Erwachsenen, der es uns vorlebt, besonders im Kinderalter. Unter optimalen Umständen durchlaufen Kinder die Phase der Regulierung durch andere, die Koregulierung, das heißt jemand anders, hilft ihnen, sich zu regulieren, und der Selbstregulierung. Dieses kann dann so aussehen, dass in dem ersten Lebensjahr ein Kind darauf angewiesen ist, dass ein Erwachsener kommt und jede Not stillt. Das kann von körperlichen Nöten sein, wie aber auch einfach emotionalen Nöte wie Nähe, beruhigt werden, getröstet werden. Dieses hilft, dass das Kind spürt am eigenen Körper, wie es aufgebracht ist und wie es Hilfe braucht und wie es dann aber auch dank eines Erwachsenen sich wieder beruhigen kann. Später lernen die Kinder dann auch einige Dinge, die ihnen in der Selbstregulierung helfen. Zum Beispiel einige fangen an, den Daumen zu lutschen oder sie fangen an, selber zu essen oder sich zuzudecken, wenn ihnen kalt ist. Aber sie brauchen weiterhin eine Person, die ihnen hilft dabei. Das bedeutet, dass dieses wäre dann sozusagen die Etappe, wo sie Koregulierung leben. Das heißt, sie können schon einige Sachen selber machen, aber sie brauchen immer noch eine erwachsene Person, die ihnen hilfreich ist. Wenn ein Erwachsener dem Kind hilft, seine Gefühle zu steuern und ihm einfache Strategien zeigt, wie tief einatmen, wird es mit der Zeit sich selber regulieren können, da sein Gehirn gelernt hat, den Zyklus von Desregulierung zu durchlaufen. Und dieses entwickelt sich dann im Kind weiter bis hin zu Erwachsenen, dass wir das dann auch diese Fähigkeit haben, dass wir uns selber regulieren können durch verschiedene Dinge, die uns dann helfen, dass wir, wenn wir aufgebracht sind, uns wieder beruhigen können. Das Ziel der Stärkung der Selbstregulation ist es nicht, sicherzustellen, dass zum Beispiel ein Kind niemals die Beherrschung verliert oder dass wir selber niemals intensive oder negative Emotionen erleben, denn die Emotionen, die gehören einfach zu unserem Leben dazu, sie sind Teil der menschlichen Erfahrung. Regulierung ist mehr der Vorgang, zu beobachten, zu verarbeiten, was mache ich mit diesen starken Emotionen, die ich spüre, wie spürt sich das in meinem Körper an, damit mein Energieniveau sich auch an die Umgebung und an die sozialen Erwartungen anpassen kann. Das heißt, wenn ich in einem Moment bin, wo ich vielleicht sehr nervös bin oder wo es mich alles ziemlich stresst, dass ich dann trotzdem die Fähigkeit habe zu überlegen, okay, wie möchte ich auf diese Situation reagieren? Wie fühlt sich diese Reaktion, wie fühlt sich dieses Gefühl in meinem Körper an und was ist in diesem Moment angebracht da, wo ich bin? Was uns dabei helfen kann, dass wir immer weiter diese Fähigkeit der Selbstregulation entwickeln, ist, dass wir vor allem mit uns selber verbunden sind. Das bedeutet, dass wir uns Fragen stellen, wie wenn ich in einer Situation bin, wie geht es mir gerade körperlich, bin ich vielleicht sehr müde, habe ich nicht gut genug geschlafen diese Nacht, habe ich mich nicht gut ernährt. All diese Dinge können mitwirken, dass wir nicht so reguliert sind, wie wir es uns wünschen könnten. Daher kann es wirklich sehr zum Vorteil sein, wenn wir uns Pausen gönnen, wenn wir auf diese Bedürfnisse eingehen, wenn wir zuhören sozusagen, was unser Körper, was wir brauchen und darauf dann auch reagieren. Was uns auch zudem helfen kann, dass wir selbstreguliert sind, ist, dass wir ein achtsames Wahrnehmen haben. Das bedeutet auch, wie ich eben schon sagte, dass wir einfach einmal hören, okay, wie geht's meinem Körper, was brauche ich jetzt gerade? Aber auch sehr wichtig ist, dass wir uns immer wieder bewusst sind, dass wir, das hört sich manchmal so einfach an, aber dass wir atmen, besonders wenn wir in einer Situation sind, wo wir gestresst sind oder wo die Emotionen fast mit uns durchgehen, dass wir einmal anhalten, dass wir tief ein- und ausatmen, denn dieses beruhigt unser Herz, dies beruhigt unser Kreislauf und dadurch können wir auch wieder etwas klarer denken. Zudem kann uns auch helfen, dass wir einfach uns versuchen, an dem zu orientieren, was in unserem Umfeld ist, dass wir vielleicht 5 Objekte benennen. Das ist auch wieder eine einfache Aufgabe, aber die hilft uns, dass wir uns auf unsere Sinne konzentrieren. Auch können wir uns fragen, wie nehme ich jetzt gerade diese Situation in meinen Händen wahr oder in meinen Muskeln? Wie angespannt bin ich? Wo spüre ich das ganz bewusst? Und diese Dinge helfen uns einfach, dass wir uns bewusst sind, okay, wie gehe ich jetzt gerade mit der Situation um? Wie möchte ich mit dieser Situation umgehen? Und was nehme ich wahr in meinem Umfeld? Was uns auch helfen kann in der Selbstregulation ist, dass wir einfach einen kreativen Ausdruck finden. Das heißt, dass wir etwas finden, was uns Spaß macht, wo wir uns beschäftigen mit unseren Händen, mit unseren Sinnen. Sei es malen oder eine Bewegung, etwas schreiben, kneten kann sehr viel helfen, da dies unsere Hände beschäftigt und wir dadurch auch uns auf andere Dinge konzentrieren können und es einfach auch uns auf eine andere Art und Weise anspornt. Ein dritter Punkt ist einfach, dass wir uns mit uns selber sozusagen ins Gespräch kommen, dass wir uns einfach fragen, okay, was fühle ich gerade, welches Gefühl ist das, was im Moment Oberhand hat und was steckt vielleicht hinter diesem Gefühl? Wir denken vielleicht, wir sind böse, aber zur gleichen Zeit könnte es auch sein, dass wir Angst haben. Auch, dass wir dann bewusst sind, welches ist das Bedürfnis, das wir gerade verspüren, was brauche ich, wonach sehne ich mich, was ist ein Bedürfnis, was ich spüre und dass wir dann auch wirklich uns die Zeit nehmen, dass wir dieses Bedürfnis dann stillen können, auch sei es, auch wenn es nur ganz kurz ist, aber dass wir unser Bestes geben, dass wir dieses einmal stillen können. Und dass wir auch versuchen, die Dinge zu benennen. Also, dass wir einfach einmal sagen, okay, ich fühle jetzt gerade, dass ich langsam böse werde. Ich fühle jetzt gerade, dass ich sehr traurig werde. Und diese Sache, vielleicht würde es mir jetzt helfen, mit jemandem zu telefonieren. Oder vielleicht würde es mir jetzt helfen, eine Pause zu machen. Und dass wir dann auch wirklich, wie gesagt, dass wir einfach versuchen, dann dieses Gefühl und diese Bedürfnisse wahrzunehmen und ihnen auch etwas entgegenwirken. Abschließend möchte ich einfach nur sagen, dass die Selbstregulierung, wie ich schon gesagt habe, nicht einfach so in uns da ist, sondern dass wir diese Fähigkeit entwickeln können. Aber dass es ganz wichtig ist, dass wir diese entwickeln, damit wir selber uns sozusagen selber anleiten können. Um mit einem Zitat zu schließen, würde ich sagen, um sich selbst zu führen, nutze den Kopf, um andere zu führen, nutze dein Herz. Und das spricht auf jeden Fall davon, dass wir bewusst uns mit den Situationen auseinandersetzen müssen, die uns beschäftigen, aber dass wir auch weiterhin uns die Zeit nehmen für uns selber und dass wir dann auch gucken, wie kann ich mit dieser Situation umgehen. Vielen Dank, dass Sie wieder dabei waren.

0: Der Tiger gilt als die größte Wildkatze der Erde und als Symbol für Kraft, Schönheit und unberührte Natur. Doch obwohl sich die Bestände in einigen Regionen langsam erholen, bleibt der Tiger eine bedrohte Tierart. Am heutigen Internationalen Tag des Tigers richtet sich der Blick auf seinen Lebensraum, die Herausforderungen für seinen Schutz und die Menschen, die sich für sein Überleben einsetzen. Mehr dazu im folgenden Bericht der National Geographic, zusammengefasst von Juliana Kehler.
1: Kaum ein anderes Wildtier verkörpert Kraft, Eleganz und Wildnis so sehr wie der Tiger. Am heutigen 29. Juli, dem Internationalen Tag des Tigers, richtet sich weltweit der Blick auf die größte Wildkatze der Erde und auf die Frage, ob ihr Überleben langfristig gesichert werden kann. Mit seinem orangefarbenen Fell, den schwarzen Streifen und seinem lautlosen Gang fasziniert der Tiger die Menschheit seit Jahrhunderten. Er ist die größte Wildkatze der Welt, kann über 3 Meter lang und mehr als 300 Kilogramm schwer werden. Trotz seiner Größe bewegt er sich erstaunlich lautlos durch dichte Wälder, Graslandschaften oder verschneite Gebirge. Sein Revier kann viele Quadratkilometer umfassen, denn als Einzelgänger ist er meist allein unterwegs. Er jagt überwiegend nachts, ernährt sich von größeren Säugetieren wie Hirschen, Wildschweinen oder Büffeln und zählt zu den geschicktesten Jägern überhaupt. Selbst Wasser schreckt ihn nicht ab. Anders als viele andere Katzen ist der Tiger ein ausgezeichneter Schwimmer. Und wenn er brüllt, ist sein Ruf noch bis zu 3 Kilometern Entfernung zu hören. Ebenso einzigartig wie sein Verhalten ist auch sein Aussehen. Kein Tiger besitzt das gleiche Streifenmuster wie ein anderer. Jede Fellzeichnung ist so individuell wie der Fingerabdruck eines Menschen. Der Tiger ist aber nicht nur ein beeindruckendes Tier. Als Spitzenräuber spielt er eine Schlüsselrolle für das Gleichgewicht der Natur. Wo Tiger leben, bleiben auch die Wälder gesund. Sie regulieren die Bestände ihrer Beutetiere und tragen damit dazu bei, dass ganze Ökosysteme im Gleichgewicht bleiben. Der Schutz des Tigers bedeutet deshalb gleichzeitig den Schutz vieler anderer Tier- und Pflanzenarten. Dennoch ist das Überleben des Tigers alles andere als selbstverständlich. Noch zu Beginn des 20. Jahrhunderts streiften schätzungsweise rund 100.000 Tiger durch weite Teile Asiens. Heute ist ihr ursprüngliches Verbreitungsgebiet um mehr als 95% geschrumpft. 3 Unterarten sind bereits für immer verschwunden. Die verbliebenen Tiger leben nur noch in wenigen Regionen Asiens. Vor allem Wilderei, der illegale Handel mit Tigerteilen und die fortschreitende Zerstörung ihrer Lebensräume setzen den Tieren schwer zu. Wälder werden gerodet, Straßen und Siedlungen durchschneiden ihre Reviere und dadurch kommt es immer häufiger zu Begegnungen zwischen Mensch und Tiger. Doch gibt es auch Grund zur Hoffnung. Der Internationale Tag des Tigers erinnert nicht nur an die Bedrohung der Tiere, sondern auch an die Fortschritte beim Artenschutz. In mehreren Ländern Asiens zeigen langfristige Schutzprogramme Wirkung. Zwischen 2015 und 2022 ist die weltweite Tigerpopulation nach Schätzungen um rund 40% gewachsen. Besonders Indien und Nepal konnten ihre Bestände deutlich erhöhen. Dieser Erfolg bringt allerdings neue Herausforderungen mit sich. Wo wieder mehr Tiger leben, teilen sie ihren Lebensraum zunehmend mit den Menschen. Deshalb geht es heute nicht mehr nur darum, Tiger zu schützen, sondern auch darum, ein sicheres Zusammenleben von Mensch und Wildtier zu ermöglichen. Schutzkorridore, stabile Zäune für Nutztiere, Frühwarnsysteme und die enge Zusammenarbeit mit den Menschen vor Ort spielen dabei eine immer größere Rolle. Genau dieser Gedanke steht auch hinter dem diesjährigen Internationalen Tag des Tigers. Das Motto hebt die wichtige Rolle indigener Völker und lokaler Gemeinschaften hervor. Sie kennen die Lebensräume der Tiger oft seit Generationen und leisten einen entscheidenden Beitrag dazu, Konflikte zu vermeiden und die letzten Rückzugsgebiete der Tiere zu bewahren. Der Aktionstag macht deutlich, dass erfolgreicher Artenschutz nur gemeinsam gelingen kann, mit Wissenschaft, Naturschutzorganisationen, Regierungen und den Menschen, die täglich mit den Tigern leben. Der Tiger bleibt ein Symbol unberührter Natur. Seine Zukunft entscheidet sich nicht allein in Nationalparks, sondern überall dort, wo Menschen Verantwortung für ihre Umwelt übernehmen. Der heutige Internationale Tag des Tigers erinnert deshalb daran, dass jede gerettete Waldfläche, jeder verhinderte Fall von Wilderei und jede erfolgreiche Schutzmaßnahme dazu beiträgt, dass auch kommende Generationen den König der asiatischen Wälder nicht nur aus Büchern oder Bildern kennen.
0: Sie hörten einen Bericht von Juliana Kehler zum heutigen Internationalen Tag des Tigers.

Der Bericht von der Weltgesundheitsorganisation WHO mit dem Titel Von der Einsamkeit zur sozialen Verbundenheit – Wege zu gesünderen Gesellschaften aufzeigen aus dem Jahr 2025 untersucht Einsamkeit, soziale Isolation und soziale Verbundenheit als globale Gesundheitsfragen. Die WHO

davon aus, dass Gesundheit nicht nur die Abwesenheit von Krankheit bedeutet, sondern körperliches, geistiges und soziales Wohlbefinden umfasst. Dennoch wurde die soziale Dimension von Gesundheit lange unterschätzt. Der Bericht zeigt, dass soziale Verbindung ein entscheidender Faktor für ein gesundes und erfülltes Leben ist. Menschen brauchen Beziehungen, Zugehörigkeit und Unterstützung, um körperlich und psychisch gesund zu bleiben. Gleichzeitig nimmt soziale Entfremdung weltweit zu. Laut WHO erlebt etwa jeder sechste Mensch weltweit Einsamkeit. Diese betrifft Menschen aller Altersgruppen und Regionen. Besonders häufig tritt sie bei Jugendlichen und jungen Erwachsenen auf. Zwischen 2014 und 2023 waren schätzungsweise 16% der Weltbevölkerung von Einsamkeit betroffen. Bei Jugendlichen zwischen 13 und 17 Jahren lag der Anteil sogar bei rund 21%. Auch junge Erwachsene zwischen 18 und 29 Jahren sind stark betroffen. In Ländern mit niedrigem Einkommen ist Einsamkeit besonders verbreitet. Der Bericht unterscheidet drei zentrale Begriffe: soziale Verbindung, soziale Isolation und Einsamkeit. Soziale Verbindung beschreibt die Art und Weise, wie Menschen miteinander in Beziehung stehen und interagieren. Dabei spielen drei Bereiche eine Rolle: die Anzahl und Struktur der Beziehungen, die Unterstützung, die Menschen durch Beziehungen erhalten, und die Qualität dieser Beziehungen. Soziale Isolation beschreibt einen objektiven Zustand. Eine Person hat wenige Beziehungen, wenige soziale Rollen oder wenig Kontakt zu anderen Menschen. Sie kann isoliert sein, ohne sich unbedingt einsam zu fühlen. Einsamkeit hingegen ist ein subjektives Gefühl. Sie entsteht, wenn zwischen den gewünschten und den tatsächlich vorhandenen Beziehungen eine Lücke besteht. Ein Mensch kann also viele Kontakte haben und sich trotzdem einsam fühlen, wenn diese Beziehungen keine Nähe oder Unterstützung bieten. Der Bericht betont, dass soziale Verbindung nicht nur durch persönliche Begegnungen entsteht. Auch digitale Kontakte über soziale Medien oder Online-Netzwerke gehören heute zum sozialen Leben. Digitale Technologien können hilfreich sein, aber übermäßiger oder problematischer Gebrauch kann sich negativ auf die psychische Gesundheit auswirken, besonders bei jungen Menschen. Die WHO untersucht verschiedene Faktoren, die soziale Isolation und Einsamkeit begünstigen können. Häufig genannte gesellschaftliche Entwicklungen wie Industrialisierung, Verstädterung, technologische Veränderungen oder eine zunehmende Individualisierung werden oft als mögliche Ursachen betrachtet. Allerdings gibt es dafür nicht in allen Bereichen eindeutige wissenschaftliche Belege. Sicherer nachgewiesen sind bestimmte persönliche und soziale Risikofaktoren. Dazu gehören schlechte körperliche und psychische Gesundheit, besonders Depressionen, das Leben ohne Partner, allein zu wohnen oder fehlende Möglichkeiten zur sozialen Teilhabe. Auch die Gestaltung von Städten und der Zugang zu öffentlichen Verkehrsmitteln können beeinflussen, wie leicht Menschen Kontakte pflegen können. Besonders gefährdet sind bestimmte Bevölkerungsgruppen: Menschen mit Behinderungen, Migranten und Angehörige marginalisierter Gruppen erleben häufiger Einsamkeit und soziale Isolation als andere Menschen. Der WHO-Bericht beschreibt soziale Verbindung als einen wichtigen Schutzfaktor für Gesundheit. Gute Beziehungen können das Risiko verschiedener Krankheiten verringern, die Lebenserwartung erhöhen und Menschen helfen, schwierige Situationen besser zu bewältigen. Umgekehrt haben Einsamkeit und Isolation schwerwiegende Folgen. Soziale Isolation und Einsamkeit erhöhen unter anderem das Risiko für Herz-Kreislauf-Erkrankungen, Typ-2-Diabetes, Depressionen und Angststörungen. Außerdem beeinflussen sie Bildung, Arbeitsleben, wirtschaftliche Entwicklung und gesellschaftlichen Zusammenhalt. Die WHO schätzt, dass Einsamkeit weltweit jährlich mit etwa 870.000 Todesfällen verbunden ist. Die Auswirkungen betreffen nicht nur einzelne Personen. Gesellschaften mit schwachen sozialen Beziehungen können weniger widerstandsfähig sein. Vertrauen, Zusammenarbeit und gegenseitige Unterstützung sind wichtige Grundlagen für stabile Gemeinschaften. Der Bericht unterstreicht deshalb, dass soziale Verbindung genauso ernst genommen werden muss wie andere große Gesundheitsrisiken. Die WHO

0: trotz der Herausforderungen große Möglichkeiten, soziale Verbindung zu stärken. Der Bericht stellt verschiedene Ebenen vor, auf denen Veränderungen möglich sind. Eine wichtige Rolle spielen politische Maßnahmen. Einige Länder haben bereits nationale Strategien gegen Einsamkeit entwickelt. Dazu gehören unter anderem die Förderung gesellschaftlicher Zusammenarbeit, bessere Datengrundlagen, öffentliche Aufklärung und Maßnahmen gegen die Stigmatisierung von Einsamkeit. Auch Gemeinschaften spielen eine zentrale Rolle. Öffentliche Orte wie Bibliotheken, Parks, Begegnungszentren oder soziale Einrichtungen können Menschen zusammenbringen. Eine gute soziale Infrastruktur schafft Möglichkeiten für Begegnung und Teilhabe. Dabei sollten die Gemeinschaften aktiv in die Planung einbezogen werden. Auf persönlicher Ebene können psychologische Ansätze helfen, Einsamkeit zu reduzieren. Besonders Maßnahmen, die Menschen unterstützen, Beziehungen aufzubauen oder negative Gedankenmuster zu verändern, zeigen vielversprechende Ergebnisse. Gleichzeitig braucht es mehr Forschung darüber, welche Strategien für unterschiedliche Bevölkerungsgruppen am besten funktionieren. Die zentrale Botschaft des WHO-Berichts lautet: Menschen sind auf Beziehungen angewiesen. Soziale Verbindung ist keine nebensächliche Ergänzung des Lebens, sondern eine Grundlage für Gesundheit, Wohlbefinden und stabile Gesellschaften. Passend dazu wird morgen weltweit der Tag der Freundschaft begangen. Ein Anlass, der die Bedeutung menschlicher Beziehungen in den Mittelpunkt stellt. Mehr dazu gibt es morgen in unserem Bericht zum Tag der Freundschaft.
1: 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Der Bericht wurde aus dem Englischen übersetzt und aufgezeichnet von Claudia Dück.

Diese Sendung kommt zum Abschluss. Hier noch einmal das Wetter für Sie. Die aktuelle Außentemperatur beträgt 30 Grad Celsius, die Luftfeuchtigkeit 62%, der Luftdruck 1008 Millibar und der Wind weht mit 4 Stundenkilometern aus südöstlicher Richtung. 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Und um 20.27 Uhr endet das deutsche Sendeprogramm mit den Segensworten am Abend. Das war's für heute. Danke, dass Sie eingeschaltet hatten. Ihnen wünsche ich nur noch einen gesegneten Abend. Auf Wiederhören.

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5: 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In diesem Programm gehen wir auf die Frage ein, was ihr ans Tisch hättet. Und wenn ihr uns auch an den Tisch hättet wollt, dort könnt ihr ganz leicht über WhatsApp machen. Die Nummer dafür ist plus 49, das ist die Fährwahl für Deutschland, und dann 5231-500-5988. 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Nun verabschiede ich mich von Jünd, ich wünsche Jünd einen gesegneten Tag, bleib gesund und bleib neugierig. Mein Name ist Viktor Sawatzke, auf Wiederhören. 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

0: klok is 11 met 30 minuten.
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Hier war ein Programm über die Radiosendung Licht vom Evangelium. 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

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Ein Christ ist durch Christus geheiligt worden, ein für allemal. Er steht aber in einem ständigen Prozess von der Heilung und soll darin Schritt für Schritt von Staub zu Staub wiedergehen, was er einst beim Herrn die Vollendung erregt. 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

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In Sünde zu bleiben meint nicht bloß, dass wie einzelne von Gott seine Gebote gebrochen haben. 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So eine Sendung ist für den bekehrten Mensch ganz unmählich geworden. Dann er hat kein Verlangen mehr, in der Sünde wiederzuleben. 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